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1: Und aktuell liegen uns keine Störungsmeldungen vor. Egal wohin ihr unterwegs seid, gute Fahrt.

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1: Ich bin Joshua Heise. Politikerbeleidigungen sollten aus dem Strafgesetzbuch gestrichen werden. Das fordern Union und Bundestagsvizepräsident Ramelow. Die Regelung nütze nur jenen, die behaupten, man könne seine Meinung nicht mehr sagen, sagte er dem Redaktionsnetzwerk Deutschland. Die SPD will am Status quo festhalten. Zuvor waren Bürger zu Geldstrafen verurteilt worden, nachdem sie Kanzler Merz als Lackaffe oder Lügenfritz bezeichnet hatten. Eine sofortige Waffenruhe und Verhandlungen über ein Ende des Krieges. Das fordern Deutschland, Frankreich, Großbritannien und die Ukraine von Kremlchef Putin. Die Staats- und Regierungschefs Merz, Macron, Starmer und Zelensky haben nach einem Treffen in London 5 Bedingungen genannt, darunter Sicherheitsgarantien für die Ukraine. Putin hatte Verhandlungen zuletzt abgelehnt. Der dänische Fußballer Christian Eriksen ist während eines Länderspiels gegen die Ukraine erneut auf dem Spielfeld zusammengebrochen. Der 34-jährige Wolfsburg-Profi konnte nach einer Behandlung aber selbst aufstehen und zum Krankenwagen gehen. Das Spiel wurde trotzdem abgebrochen. Vor 4 Jahren hatte Eriksen während eines EM-Spiels einen Herzstillstand erlitten und musste wiederbelebt werden. Ein defektes Bauteil an der Lüftungsanlage war schuld am Feueralarm im Tower des Münchner Flughafens. Das hat ein Sprecher des Airports mitgeteilt. Nachdem der Alarm losgegangen war, wurde der Tower evakuiert und der Flugbetrieb für knapp 2 Stunden eingestellt. Das defekte Bauteil wurde ausgetauscht und das Nachtflugverbot verkürzt, damit die verspäteten Flüge noch abgefertigt werden konnten. Sein Traum ist endlich wahr geworden. Tennisspieler Alexander Zverev hat die French Open gewonnen. Der 29-Jährige hat sich im Finale in Paris gegen den Italiener Flavio Cobolli in 5 Sätzen durchgesetzt. Für Zverev ist es der erste Grand-Slam-Titel seiner Karriere. Mehr dazu von Jan-Henner Reitze.
2: Der letzte Deutsche, dem im Einzel ein Sieg bei einem Grand-Slam-Turnier gelungen ist, war Boris Becker. 30 Jahre ist das inzwischen her. Für Zverev ist auch ein kleiner Fluch gebrochen. Seine 3 Grand-Slam-Finals vorher hat er alle verloren. Diesmal in Paris hat er auch davon profitiert, dass der Weltranglisten-Erste Jannik Sinner früh ausgeschieden ist und der Sieger der vergangenen beiden Jahre, Carlos Alcaraz, verletzt fehlte.
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3: Aktuell hätten wir für euch keine Störungsmeldungen vorliegen. Egal wo es hingeht, gute Fahrt.
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4: Der Montagmorgen startet noch etwas frisch bei Zwischenwerten von 8 bis 10 Grad, aber schon viel Sonne. Und im Laufe des Tages wird es dann wieder deutlich wärmer bei Maximalwerten von 27 Grad. Gegen Nachmittag kann es vereinzelt zuziehen und in der Nacht werden ein paar Tropfen erwartet. Der Wettertrend ab Dienstag wird es dann wieder deutlich bewölkter mit Regen und Maximalwerten von 19 Grad.

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1: Freie Fahrt für euch aktuell. Wir wünschen guten und sicheren Verkehr.

0: SPD-Politiker dem Spiegel. So müsse die Steuerreform noch vor der Sommerpause kommen. Die Rentenfrage könne man in der zweiten Jahreshälfte lösen. Landtagswahlen gibt es in Deutschland gefühlt jedes Jahr, oft auch mehrere. Damit Politiker nicht ständig im Wahlkampfmodus sind, schlägt Bundestagsvizepräsident Nuripur von den Grünen vor, alle Landtagswahlen auf einen Tag zu legen. Die Bundesländer reagieren skeptisch. Ronny Thora berichtet.
1: Mehrere Ministerpräsidenten aus Thüringen, dem Saarland, aus Rheinland-Pfalz und Sachsen fürchten, dass die Landtagswahlen so zu einer Großabstimmung über die Politik der Bundesregierung werden. Das dränge Landespolitik in den Hintergrund. Außerdem fürchten manche Ministerpräsidenten, dass sich die Mehrheiten zwischen den Ländern angleichen würden. Das könne das Gleichgewicht zwischen Bund und Ländern beeinträchtigen.
0: Die Gewerkschaften sind bei einer möglichen Ausweitung des 8-Stunden-Tages zu keinerlei Kompromiss bereit. Jegliche Leitversion des Arbeitszeitgesetzes sei ein rein ideologisch getriebener Irrläufer, sagte DGB-Chefin Fahimi dem Redaktionsnetzwerk Deutschland. Union und SPD wollen statt einer Tages- eine Wochenhöchstarbeitszeit. Trotz neuer iranischer Raketenangriffe auf Israel hält US-Präsident Trump an Verhandlungen mit dem Iran fest. Die Angriffe hätten keinerlei Auswirkungen auf ein mögliches Abkommen, sagte Trump der Financial Times. Unterdessen hat das israelische Militär nach eigenen Angaben Ziele im Iran angegriffen. Am Münchner Flughafen hat es am Abend einen Zwischenfall gegeben. Weil im Tower Feueralarm ausgelöst wurde, musste dieser evakuiert und der Flugbetrieb vorübergehend eingestellt werden. Später stellte sich heraus, dass ein defektes Bauteil an der Lüftungsanlage den Alarm ausgelöst hatte. Nach 2 Stunden konnte der Betrieb wieder aufgenommen werden. Dafür wurde extra das Nachtflugverbot verkürzt.
2: 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Und aktuell liegen uns keine Störungsmeldungen vor. Egal wohin ihr unterwegs seid, gute Fahrt. 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
3: Der Montagmorgen startet noch etwas frisch bei Zwischenwerten von 8 bis 10 Grad, aber schon viel Sonne. Und im Laufe des Tages wird es dann wieder deutlich wärmer bei Maximalwerten von 27 Grad. Gegen Nachmittag kann es vereinzelt zuziehen und in der Nacht werden ein paar Tropfen erwartet. Der Wettertrend ab Dienstag wird es dann wieder deutlich bewölkter mit Regen und Maximalwerten von 19 Grad.

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1: Ich bin Joshua Heise. Die Bundesregierung versucht nach Ansicht von Bundesratspräsident Bovenschulte, zu viele Feuer gleichzeitig zu löschen. Bei den Reformen rate er der Regierung, sich auf Dinge zu konzentrieren, die in der aktuellen wirtschaftlichen Lage nötig seien, sagte der

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1: Aktuell haben wir für euch normalen Verkehr auf den Straßen in der Region. Gute Fahrt.

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1: Ich bin Joshua Heiser. Guten Morgen. Die Bundesregierung hat keine Ahnung, welche Folgen das Gebäudemodernisierungsgesetz für den Klimaschutz haben wird. Das geht aus einer Antwort auf eine Grünen-Anfrage hervor, die den Funke-Medien vorliegt. Grünen-Politiker Saleh verwies in dem Kontext auf das Verschlechterungsverbot beim Klimaschutz. Sollten durch das neue Gesetz Klimastandards abgesenkt werden, sei das verfassungswidrig. Ein defektes Bauteil an der Lüftungsanlage war Schuld am Feueralarm im Tower des Münchner Flughafens. Das hat ein Sprecher des Airports mitgeteilt. Nachdem der Alarm losgegangen war, wurde der Tower evakuiert und der Flugbetrieb für knapp 2 Stunden eingestellt. Das defekte Bauteil wurde ausgetauscht und das Nachtflugverbot verkürzt, damit die verspäteten Flüge noch abgefertigt werden konnten. Endlich! Tennisspieler Alexander Zverev hat das Finale der French Open gewonnen. Der 29-Jährige setzte sich in Paris gegen den Italiener Flavio Cobolli in 5 Sätzen durch. Für den Hamburger ist es der erste Grand-Slam-Titel seiner Karriere. Der letzte deutsche Sieger eines Grand-Slam-Turniers war Boris Becker vor 30 Jahren.
2: Sensationell. Ich bin gestern auch gebannt vor dem Fernseher gesessen, noch am Abend, ey.
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2: Können wir da auch einen Haken dran machen, um gleich 3:05. Schönen guten Morgen am Montag. Die Straßen sind frei in Regensburg, Niederbayern und der Oberpfalz. Nur im Landkreis Cham bitte noch auf dem Schirm haben. Die B20, der Kamm-Tunnel bei Furt im Wald, der ist noch gesperrt bis heute Abend.
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2: Wenn ihr was entdeckt, gerne Bescheid geben. 08000 08007, die kostenlose Charivari Verkehrshotline. Das Charivari-Wetter steht steil auf Sonne heute mal wieder. Der Montag wird ein gutes Stück wärmer als nochmal der Sonntag gestern. 24 bis 28 Grad dürfen wir uns drauf freuen. Nur ein paar kleine Wolken sind heute dabei. Aktuell die ganze Kiste natürlich noch ein bisschen frischer mit 12 Grad am Hauptbahnhof in Regensburg. Aktuell 9 Grad in Postbauer Heng, Landkreis Neumarkt. Die 10 steht in Attenhofen, Landkreis Kelheim. Und der Charivari-Wettertrend für Regensburg, Niederbayern und die Oberpfalz sieht dann eine kleine Abkühlung kommen. Spätestens in der Nacht kommen so ein paar Regenschauer. Morgen bleibt dann vor allem der Vormittag noch wolkig bei 17 bis 21 Grad.

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1: So schaut's aus. Guten Morgen zusammen. Für viele Frühstarter heute zum ersten Mal wieder der Wecker gebimmelt nach dem Pfingsturlaub. Schön, dass ihr dabei seid. Wir halten es wie immer. Wir schunkeln uns ganz gemütlich rein in die neue Woche jetzt. Mit Soul Asylum aus den 90ern, Runaway Train. Und jetzt hat die Hits von heute. Olivia Dean. Hier ist Man I Need. Mehr Hits und mehr Vielfalt bei uns.

0: Eine gute Minute. Und dann habe ich hier bei Charivari zum Start den Montag um 11 nach 5 den nächsten Packen mehr Hits und mehr Vielfalt für euch. Tears for Fears gibt ein bisschen Gas. Clock Clock, ganz entspannt, aktuelle Single. Out of the Dark und Avicii gibt auch noch Gas.
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3: Sitzen Sie gerade am Meer oder geht es später ins Büro? Vielleicht träumen Sie zumindest vom Meer. Heute wäre das auch passend, denn es ist Tag des Meeres. Er erinnert an die Bedeutung unserer Weltmeere. Denn ja, viele sehnen sich danach, am Meer zu sein. Ganz besonders jetzt im Sommer. Aber vor allem brauchen wir das Meer. Als Nahrungsquelle, als Wasserreservoir und auch für unseren Sauerstoff. Wussten Sie, dass 70% des Sauerstoffs auf unserem Planeten von Phytoplankton im Meer produziert wird? Ich jedenfalls nicht. Von daher ist unsere Sehnsucht nach dem Meer verständlich. Das Meer erinnert uns, dass es etwas gibt, das größer ist als unser Alltag mit all seinen Problemen. Es erinnert uns daran, dass etwas, das größer ist als wir, unser Leben ermöglicht. Achten wir also gut auf unsere Meere. Nicht nur heute, am Tag des Meeres. Judith König, Pfarrei St. Anton, Regensburg.
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TS for Fears bei Charivari schauen wir um 5.23 Uhr aus dem Küchenfenster in einen wunderbaren Sonnenaufgang. Schaut, war das. Und wir gehen weiter mit mehr Hits und mehr Vielfalt. Katy Perry mit Band-Aids kommt als nächstes und Hosey habe ich auch noch rausgesucht hier bei Charivari. Viel Spaß.

0: Morgen miteinander. Halb sechs haben wir es ganz genau. Montagmorgen bei Charivari. Mit Falco aus den 80ern gleich nach halb. Wir lassen die Sonne aufgehen mit Ed Sheeran und Sapphire. Und viel mehr Hits und mehr Vielfalt gleich nach halb bei uns.
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6: Ich bin Joshua Heiser. Guten Morgen. Die Bundesregierung hat keine Ahnung, welche Folgen das Gebäudemodernisierungsgesetz für den Klimaschutz haben wird. Das geht aus einer Antwort auf eine Grünen-Anfrage hervor, die den Funke-Medien vorliegt. Grünen-Politiker Saleh verwies in dem Kontext auf das Verschlechterungsverbot beim Klimaschutz. Sollten durch das neue Gesetz Klimastandards abgesenkt werden, sei das verfassungswidrig. Ein defektes Bauteil an der Lüftungsanlage war schuld am Feueralarm im Tower des Münchner Flughafens. Das hat ein Sprecher des Airports mitgeteilt. Nachdem der Alarm losgegangen war, wurde der Tower evakuiert und der Flugbetrieb für knapp 2 Stunden eingestellt. Das defekte Bauteil wurde ausgetauscht und das Nachtflugverbot verkürzt, damit die verspäteten Flüge noch abgefertigt werden konnten.
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0: Um 5.32 Uhr ist alles Roger auf den Straßen. Gute Fahrt.
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0: Sag gerne Bescheid, wenn ihr einen Blitzer oder einen Stau entdeckt. Die 08000 08007 ist die kostenlose Charivari Verkehrshotline. Und den Sonnenaufgang im Charivari-Wetter heute, den können wir uns schon wieder ausdrucken und an die Wand hängen. Ey, 11 Grad haben wir dazu am Jakobstor in Regensburg. Die 10 steht in Lohberg, Landkreis Cham, und 10 Grad auch in Biburg, Landkreis Kelheim. Die Temperaturen schießen dann richtig heute. 24 bis 28 Grad bekommen wir mit Sonne und ein paar Wolken. Und der Charivari-Wettertrend für Regensburg, Niederbayern und die Oberpfalz hat dann eine kleine Abkühlung dabei. In der kommenden Nacht haben sich so ein paar Schauer angekündigt und auch der Vormittag morgen vor allem noch wolkig bei 7 bis 21 Grad.

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1: Jawohl, Chris, da ist der Lutz hier. Und vor allem die Frühstarter sind teilweise schon draußen gewesen. Kurz ein bisschen die wichtigsten Blümchen etwas wässern. Na, der Rasen, der kann gerne ein bisschen gelb sein, da ist wurscht. Aber die wichtigsten kleinen Blumenmittel ein bisschen wässern, bevor die Sonne kommt. Dazu gibt's Roxette jetzt zum Start, den Montag um 5.34 Uhr.

Morgen, 5.43 Uhr haben wir es bei Charivari. Liebe Mamas und Papas, vor allem in Regensburg, Niederbayern und der Oberpfalz. Es müssen wir heute in der Früh irgendwie wieder die Kinder aus dem Ferienmodus in den Schul- und Kindergartenmodus reinbringen. Ne? Natürlich jetzt in den Ferien immer schön ausgeschlafen, ein bisschen später ins Bett, so 9, vielleicht 9:30. Ja, ab heute weht der Wind wieder ein bisschen strenger, aber die Sonne leuchtet ja wenigstens und macht das Ganze ein bisschen einfacher. Mit Falco jetzt als nächstes bei Charivari. Runter.

5.52 Uhr haben wir es mit einem brandneuen Song bei Charivari. Moskana, Rhythm Unknown war das. Und dann schauen wir ganz kurz auf die A93 Holledau nach Regensburg im Stadtbereich zwischen Regensburg West und Pfaffenstein. Bitte in beiden Sichtungen auf beiden Richtungen aufpassen. Entschuldigung, hier Sichtbehinderungen durch Rauch, Leute. Und ich weiß es nicht, wie feuchtfröhlich euer Wochenende war, aber in Baden-Württemberg, habe ich gerade gesehen, ist einer in ein 5000-Liter-Fass reingefallen. Ja, die ganze Story wird schon ein bisschen schärfer, wenn ich sage, dass der Bub erst 3 war. Aber auch gleich wieder entschärft dadurch, dass das Fass leer war. Heißt alles gut. Also der Bub ist ausgebüxt, ward nicht mehr gesehen und ist dann anscheinend über eine Leiter in einem Getränkemarkt in dieses leere Fass gekraxelt. Und das ist natürlich ein Ort, mit dem du jedes Versteckspiel gewinnst, ne? Hat er auch, aber gegen die Suchhunde von der Polizei hast du dann doch hinten raus keine Chance. Hey, einen schönen Start in die neue Woche, der Montag nach den Pfingstferien mit Cyndi Lauper jetzt bei Charivari. Hier ist True Colors.

0: Buenos días, señores y señoras. Für mehr hat's im Spanisch nicht gereicht, sorry. Shawn Mendes, Camila Cabello waren das mit Señorita bei Charivari. Halten wir es wie bei uns, grüßt euch miteinander. Der Montagmorgen um kurz vor sechs bei uns mit Alex Warren. Eternity werden wir gleich nach sechs hören. Zusammen mit den 90ern All That She Wants von Ace of Base und viele mehr Hits und mehr Vielfalt. Gleich nach sechs.
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0: Guten Morgen, der Montag mit den Nachrichten jetzt bei uns.
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5: Ich bin Christian Augustin. Guten Morgen. Turbulenzen zum Pfingstferienende. Ein kaputtes Teil in einer Lüftungsanlage hat gestern den Münchner Flughafen lahmgelegt. Als der Alarm losging, mussten alle den Tower verlassen. Auch alle Flüge wurden für fast 2 Stunden gestoppt. Damit die verspäteten Flüge noch starten und landen konnten, wurde das Nachtflugverbot nach der Reparatur des Towers verkürzt. Stochern im Dunkeln. Die Bundesregierung weiß nicht genau, welche Folgen das neue Gesetz für den Klimaschutz hat. Das steht in einer Antwort auf eine Anfrage der Grünen. Ein Politiker der Partei sagte, dass es beim Klimaschutz keine Verschlechterung geben darf, wenn das neue Gesetz die Regeln für den Klimaschutz schwächt.

0: Schiedsrichter macht, dann ist das gegen die Verfassung. Endlich hat er jubeln dürfen. Tennisspieler Alexander Zverev hat das Finale der French Open gewonnen. Er setzte sich in Paris gegen den Italiener Flavio Cobolli in 5 Sätzen durch. Für den Hamburger ist es der erste Grand-Slam-Titel seiner Karriere. Der letzte deutsche Sieger eines Grand-Slam-Turniers war vor gut 30 Jahren Boris Becker.
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2: Im Rodinger Ortsteil Wetterfeld teilen sich ab sofort Feuerwehr und Kinderbetreuung ein und dasselbe Gebäude. Was komisch klingt, ist ein neuer Gemeinschaftsbau, der künftig 2 wichtige Aufgabenfelder beherbergen wird. Im neuen Kinderhaus gibt's Platz für 12 Krippen und 25 Kindergartenkinder. Träger ist das Rote Kreuz. Gleichzeitig hat die Feuerwehr im neuen Feuerwehrhaus ausreichend Platz für Fahrzeuge und Ausrüstung. Der Gemeinschaftsbau hat insgesamt 6 Millionen Euro gekostet. Alina Hauptmann, Charivari in Roding.
3: Nach den Pfingstferien ist heute wieder Schule angesagt. Die Sommerferien, die rücken aber näher und damit auch viele tolle Freizeitangebote für Kinder und Jugendliche hier in Teublitz. Auch heuer hat Jugendpflegerin Stefanie Franek mit engagierten Partnerinnen und Partnern ein abwechslungsreiches Sommerferienprogramm auf die Beine gestellt. Ab heute können sich die Kinder dafür online anmelden unter unser-ferienprogramm.de/Teublitz. Auf der Internetseite gibt's auch schon eine Programmübersicht. Michael Hegele, Charivari in Teublitz.
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4: 3:06. Vorneweg bitte aufpassen auf der A93. Holledau, Regensburg im Stadtbereich zwischen Regensburg West und Pfaffenstein. In beiden Richtungen aufpassen. Hier Sichtbehinderungen durch Rauch. Dazu noch auf dem Schirm haben. Im Landkreis Cham die B20 bei Furt. Da ist der Kammtunnel bis heute Abend weiter gesperrt. Und in Regensburg heute Beginn der Baustelle am Odessa-Ring, heißt nur einspurig im Bereich zwischen Landshuter Straße und Straubinger Straße.
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4: Gerne Bescheid geben, wenn ihr was entdeckt hier bei uns. 08000 ist die kostenlose Charivari-Verkehrshotline. Das Charivari-Wetter steht steil auf Sonne heute. Der Montag wird ein gutes Stück wärmer nochmal als der Sonntag gestern. Auf 24 bis 28 Grad dürfen wir uns freuen. Nur so ein paar kleinere Wolken sind dabei. Aktuell die ganze Kiste natürlich noch ein bisschen frischer mit 11 Grad. Am Sepp-Simon-Stadion in Schwandorf 11, auch in Burglengenfeld. Und die 11 steht auch in Schönsee. Und der Charivari-Wettertrend sieht dann eine kleine Abkühlung kommen. Spätestens in der Nacht kommen so ein paar Regenschauer und morgen bleibt dann vor allem am Vormittag wolkig bei 17 bis 21 Grad.
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1: Und ich will jetzt zum Start in den Montag noch nicht zu viel spoilern, aber so wettertechnisch. Ich habe ja gerade gesagt, es kommt so eine kleine Abkühlung und es sieht aktuell danach aus, als wenn es diese ganze Woche dann so ein bisschen kühler bleibt und pünktlich zum nächsten Wochenende haut dann die Dinger wieder hoch in Richtung 30er. Es passt.
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0: Morgen. Einen wunderbar sonnigen Start in die neue Woche um 6:11 bei Charivari, Tag 1 nach den Pfingstferien. Und da sehen wir so ein bisschen kurios, in Amsterdam reißen sich die Leute gerade um die Tageszeitungen, bieten teilweise 200 Euro für eine Ausgabe. Schuld ist Harry Styles.
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0: Der gute Harry Styles. Er kann sogar regeln, dass im digitalen Zeitalter alle wieder eine gedruckte Tageszeitung haben wollen. Hat in Amsterdam jetzt 10 Konzerte hintereinander gespielt und dann in einer lokalen Zeitung eine ganzseitige Dankesanzeige geschaltet. Handgeschrieben. Und die Fans wollen das Ding natürlich unbedingt haben. Bieten bis zu 200 Euro. Für viele Fans wahrscheinlich auch das erste Mal, dass sie sich überhaupt eine Zeitung kaufen. Und dann hätten wir noch eine kurze Randnotiz vom ESC heute. 131 Millionen Zuschauer waren es beim Finale. Und das waren tatsächlich 35 Millionen weniger als letztes Jahr. Passt schon. Sonst hätten noch mehr Leute nicht für uns angerufen. Hey, und zum Schluss noch Stichwort Musikrekorde. Dann kommt Sigi, Taylor Swift natürlich. Neuer Song für den Film Toy Story 5 hat sie gemacht. I Knew It, I Knew You heißt er. Hat diverse Streaming-Rekorde gleich gebrochen. Noch nie wurde zum Beispiel eine Soundtrack-Single so oft an Tag 1 gespielt. Oder wie die Taylor selber sagen würde, langweilig.
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20 Minuten nach 6 haben wir es bei Charivari, der Montagmorgen. Und wenn wir jetzt heute schon zum Start nach den Pfingstferien so richtig schönes Open-Air-Wetter bekommen, ist doch perfekt, dass die Ankündigung raus ist, dass wir ein neues Open-Air-Kino in der Region bekommen. Leute, zur Armin-Wolf-Arena in Regensburg oder der LGS-Arena in Neumarkt kommt in Kelheim dieses Jahr auch ein Bulldog-Open-Air-Kino. Sensationell. Wie Autokino, nur mit Bulldogs. Und es sind aber auch natürlich auch alle eingeladen, die keinen Bulldog haben. 27. Juni schon mal die Ankündigung, laufen wird ein Münchner im Himmel. Wir von hier bei Charivari. Dino.

0: Der Montagmorgen um 6.27 Uhr bei Charivari ist ja auch großer Umzugstag von der Nationalmannschaft. In den USA geht's heute ins WM-Quartier nach Winston-Salem in North Carolina. Ist ein richtig hübscher Bunker, den wir da haben. Und dazu gibt's hier bei uns mehr Hits und mehr Vielfalt für Regensburg, Niederbayern und die Oberpfalz. Wonderful Life, Purple Disco Machine gleich nach halb. Come back, take that. Shine haben wir aus den 2000ern noch dabei. Und vieles mehr gleich nach halb.
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0: Einen schönen guten Morgen um 6:30 Uhr jetzt ganz genau, Montag bei Charivari. Und da haben wir heute unter anderem unseren 8-Stunden-Tag in den Schlagzeilen. Die Regierung spielt ja mit einer Aufweichung von einer Tages- zu einer Wochenhöchstarbeitszeit. Und der Deutsche Gewerkschaftsbund, der läuft Sturm dagegen. Hören wir um 7 Uhr ausführlich in den Nachrichten bei uns. Jetzt um 6:30 die Lokalreporter erst einmal.
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8: Der Monat Juni steht hier im Landkreis Cham unter dem Motto Pflege und Demenz. Mit Vorträgen und Aktionen unterstützt die Gesundheitsregion Plus Betroffene und Angehörige. Auftakt ist am 19. Juni im Hotel am Regenbogen in Cham. Eine Woche später startet Teil 2 der Vortragsreihe im Ambergerhof in Bad Kötzting. Im Fokus stehen der Austausch und die Möglichkeit, miteinander ins Gespräch zu kommen. Anfang Juli gibt es dann ein kostenloses Demenz-Screening bei der Gesundheitsregion in Bad Kötzting. Michael Hegele, Charivari.
9: Es war ein Rekordwochenende in Regensburg. Bei der Leichtathletik-Sparkassengala im Unistadion hat Sprinter Owen Ansar einen neuen deutschen 100-Meter-Rekord aufgestellt. Der Hamburger schaffte die Strecke in 9,98 Sekunden und verbesserte damit seine eigene Bestmarke nochmal um eine Hundertstel Sekunde. Ansar bleibt damit der einzige Deutsche, der die 100 Meter in unter 10 Sekunden gelaufen ist. Insgesamt waren bei der Sparkassengala wieder hunderte Leichtathleten aus aller Welt in Regensburg. Sophia Schlerfer, Charivari in Regensburg.
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0: Um 6.31 Uhr weiter bitte aufpassen auf der A93 Holledau-Regensburg im Stadtbereich zwischen Regensburg-West und Pfaffenstein. Hier in beiden Richtungen Sichtbehinderungen durch Rauch. Ansonsten läuft's aber.
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0: Meldet euch gerne bei uns, wenn ihr was entdeckt. 08000 08007 ist die kostenlose Charivari-Verkehrshotline.
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0: Sind diese Tage, wenn man sich schon um 6:30 mit der Sonnenbrille ins Auto setzen kann im Charivari-Wetter. Sensationell. 11 Grad messen wir dazu am Nabspitz in Regensburg. Die 12 steht in Bleibach, Landkreis Cham. 12 auch in Wörth, Landkreis Regensburg gemessen. Und dann schießen die Temperaturen heute weiter. 24 bis 29 Grad bekommen wir maximal. Viel Sonne, so ein paar harmlose Wolken dazu. Und dann kommt eine Abkühlung im Charivari-Wettertrend für Regensburg, Niederbayern und die Oberpfalz. Spätestens in der Nacht ziehen überall mal Schauer Sommer durch. Morgen auch der Vormittag vor allem bewölkt bei nur noch 17 bis 20 Grad.
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0: Der Lutz hier, grüß euch. Am Montag nach den Pfingstferien um 6.33 Uhr. Und ihr gehört tatsächlich, wollte ich sagen, zur Mehrheit der Deutschen, wenn ihr so 4-5 Packen Kaffee auf Vorrat in der Speise stehen habt. Ich lese mir gerade den Kaffee-Report 2026 durch. Es ist großartig, wirklich. Haben wir in 6 Minuten ausführlich am Start hier. Nach Purple Disco Machine und Take That.

Shine ist das Take That um 20 Minuten vor 7 bei Charivari. Hat sich die Sonne heute auch zum Motto genommen. Sehr, sehr schön. Und während jetzt heute zum Start in die neue Woche bei euch daheim die Kaffeemaschine gerade blubbert, hänge ich hier gerade über dem Kaffee-Report 2026 von Tchibo. Es ist sensationell. Ein Punkt, wir haben für die absolute Krise vorgesorgt. Viele von uns haben laut dieses Reports 6 Packungen Kaffee oder mehr zu Hause. Weil wir eben gezielt einkaufen den Kaffee, wenn er im Angebot ist. Haben ja echt nicht mehr alle Tassen im Schrank. Weil da jetzt Kaffee steht natürlich. Viele von uns 6 Packen auf Vorrat. Und noch ein neuer Trend tut sich auf. Vor allem unter den Jüngeren, da ist es nicht unbedingt der Kaffee, der wach machen soll, sondern die Koffeintabletten. Auch für mehr Leistung im Job zum Beispiel sind diese Tabletten immer mehr ein Ding. Ist ja auch eine gewisse Art von Kaffee aus der Kapsel. Da können wir uns schon drauf einigen. Ha. Tom Gregory macht weiter. Ganz neue Single bei Charivari. Hier ist How It Was Before.

Der Alvaro soll ja bringen, vor allem die Kinder so ein bisschen in Schwung jetzt um 6.46 Uhr, die aus dem Ferienmodus erst einmal in den Schulmodus wieder zurückkommen müssen. Und dann hoffen wir heute Morgen zum Start in die neue Woche, dass die Osttangente nicht zu sehr zur Frusttangente wird. Ne? Die Osttangente Odessaring in Regensburg, ab heute Baustelle. Beide Richtungen nur noch einspurig. Da werden sämtliche Brücken erneuert und so weiter. Und das wird jetzt 1,5 Jahre dauern, tatsächlich alles zusammen. Aber ja, so wie immer, Hintern zusammenzwicken und durch, es hilft ja nichts. Aktuell ist es staumäßig, aber völlig entspannt. Und wir sind ja noch abgehärtet vom Pfingsten am Brenner, ne? Aha, kommt bei Charivari.

0: Das ist die Happy Clappy Musik bei Charivari zum Start jetzt in den Montag nach den Pfingstferien. 6.56 Uhr haben wir es. Und genauso machen wir weiter. Leonie, Don't Worry wird gleich nach 7 noch kommen. Dazu gibt es aus den 90ern No Doubt mit Don't Speak. Einfach mehr Hits und mehr Vielfalt zum Start in die neue Woche. Gleich nach 7.
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7: Guten Morgen. 7 Uhr haben wir es ganz genau. Der Montag mit den Nachrichten als nächstes.
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9: Ich bin Christian Augustin. Schönen guten Morgen. Passagiere in langen Warteschlangen, Flugzeuge in Warteschleifen. Am Abend wurden die Flüge am Münchner Flughafen kurz gestoppt. Erst nach fast 2 Stunden konnten die ersten Flugzeuge wieder starten und landen. Der Tower am Münchner Flughafen wurde geräumt, nachdem es dort nach Rauch roch. Schuld am Alarm war ein kaputtes Teil in einer Lüftungsanlage. Ausnahmsweise verkürzte der Münchner Flughafen das Nachtflugverbot. So konnten verspätete Flugzeuge doch noch starten und landen. Nicht mit uns. Die Gewerkschaften wollen den 8-Stunden-Tag nicht ändern. Sie sind nicht bereit für Kompromisse. Die DGB-Chefin meint, Lockerungen beim Arbeitszeitgesetz sind eine schlechte Idee. Diese Ideen haben mehr mit Meinung zu tun als mit Fakten. Union und SPD wollen nicht mehr eine tägliche Höchstarbeitszeit. Stattdessen soll es eine Höchstzeit pro Woche geben. Die bayerische Polizei testet ab heute Taser im normalen Einsatz. Zu den ersten Städten gehört auch Regensburg. Kritiker sind sich nicht sicher, ob Taser wirklich gut wirken. Außerdem sieht Amnesty International Gefahr, weil die Geräte schwere Verletzungen verursachen können. Untersuchungen zeigen auch, Polizisten benutzen Taser deutlich schneller als eine Waffe.
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10: Autofahrer auf der A93 bei Schwandorf brauchen ab heute etwas mehr Geduld. Zwischen Schwarzenfeld und Schwandorf-Mitte wird die Straße in Richtung Regensburg erneuert. Die Arbeiten dauern voraussichtlich bis Mitte Oktober. Zwar bleibt die Anzahl der Fahrstreifen erhalten, trotzdem müssen sich Pendler auf Baustellenverkehr und mögliche Verzögerungen einstellen. Außerdem werden einzelne Anschlussstellen zeitweise gesperrt. Die Autobahn GmbH investiert für die Sanierung der Strecke rund 7 Millionen Euro. Alina Hauptmann, Charivari in Schwandorf.
11: Eine der wichtigsten Verkehrsadern in Regensburg ist ab heute Baustelle, der Odessaring im Stadtosten. Dort werden 10 Brücken und Überführungen saniert, das wird fast 1,5 Jahre dauern. In der Zeit bleibt der Odessaring halbseitig befahrbar, nur im August gibt's an 2 Wochenenden eine Totalsperre.

0: Nötig werden die Arbeiten, weil viele Brückenkonstruktionen massive Rostschäden haben. Sie sind über 40 Jahre alt. Kosten soll die Sanierung des Odessa-Rings über 5 Millionen Euro. Michael Hegele, Charivari in Regensburg.
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2: Um 7:02 vorneweg bitte weiter auf dem Schirm haben die A93 Holledau nach Regensburg. Hier im Stadtbereich zwischen Regensburg West und Pfaffenstein in beiden Richtungen Sichtbehinderungen durch Rauch. Ansonsten kommt der Berufsverkehr Scheestadt ins Rollen. Wir haben so ein, zwei klassische ruckelnde Stellen wie die B20 von Furth nach Cham, kurz vor Cham zum Beispiel. Oder auch die B16 aus Nittenau kommen vor dem Lappersdorfer Kreisel. Das ist aber alles so nicht der Rede wert, läuft alles. Und auch ein bisschen ruckelnd auf dem Odessa-Ring in Regensburg, da ja jetzt Baustelle ganz neu, einspurig nur in beiden Richtungen zwischen Landshuter Allee und der, zwischen Landshuter Straße, Entschuldigung, und der Straubinger Straße. Deswegen braucht sie da ein bisschen mehr, aber alles noch im Rahmen.
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2: Der Alex hat gerade eine WhatsApp reingeschickt. Herzlichen Dank dafür. Kelheim in der Schwalbenstraße hat einen gefunden bei Tempo 30. Wenn ihr noch was entdeckt, gerne Bescheid geben. 08000 ist die kostenlose Charivari-Verkehrshotline.
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2: Das Charivari-Wetter steht steil auf Sonne heute. Der Montag wird ein gutes Stück wärmer nochmal als der Sonntag gestern. Auf 24 bis 28 Grad dürfen wir uns freuen. Nur so ein paar kleinere Wolken sind dabei. Aktuell die ganze Kiste natürlich noch ein bisschen frischer mit 11 Grad. Am Sepp-Simon-Stadion in Schwandorf 11, auch in Burglengenfeld, und die 11 steht auch in Schönsee. Und der Charivari-Wettertrend sieht dann eine kleine Abkühlung kommen. Spätestens in der Nacht kommen so ein paar Regenschauer und morgen bleibt dann vor allem am Vormittag wolkig bei 17 bis 21 Grad.
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2: Und da sehen wir heute nach den Pfingstferien vor allem einen Umzug ohne Umzugsunternehmen. Die deutschen Fußballer in den USA ziehen von Chicago ins WM-Quartier nach North Carolina in Winston-Salem. Hört sich schon so großkopfert an, ist auch eine wirklich schöne Hütte. Wie vertreiben die sich da die Zeit jetzt in hoffentlich 1,5 Monaten WM für die Deutschen? Wir haben die Insider-Infos vor dem Ringsburger in 7 Minuten.

0: volles Rohr begleitet uns die Sonne schon in diesem Montag um 7:12. Guten Morgen zusammen. Und ab heute ist dann Urlaubsparadies mit ein bisschen Sporteln angesagt, Leute. Die deutschen Fußballer bei der WM in Nordamerika. Heute ziehen sie ins WM-Quartier um. Aus Chicago geht's in ein sehr, sehr nobles Herrenhaus in Winston-Salem in North Carolina. Und da müssen wir ja festhalten, Training und so weiter, klar, jeden Tag läuft. Aber es ist vor allem auch ganz, ganz viel Freizeit. Was macht man jetzt da die ganze Zeit? Der Leopold Wurm, Verteidiger bei unserem SSV Jahn Regensburg, der hat das Ganze erst letztes Jahr bei der U19-Europameisterschaft in Rumänien gehabt. Diese Lagerstimmung quasi. Was ist da bei euch gelaufen, Poldi?
1: Also überall hingen Deutschlandflaggen, dann hatten wir Dartscheibe, da war Tischtennisplatte, da war Spikeball, da war dieses Spiel, wo man diese Sandsäcke in so ein Loch werfen muss. Ich weiß jetzt nicht, wie es heißt.
0: Conroe, ja.
1: Also da haben die sich echt richtig viel Mühe gegeben und das war auch echt, also da konntest du richtig gut die Zeit vertreiben. Ja, dann wurde eben weiterhin viel Karten gespielt, Poker gespielt. Wir hatten auch ein Klavier, da haben auch ein paar Jungs was vorgespielt.
0: Ja, ich kann es mir schon vorstellen, mit einem Finger alle meine Entchen, ne? Bei der Nationalmannschaft in den USA soll er vor allem auch UNO sehr gut gehen, aber das kann man auch so spielen, dass Freundschaften strapaziert werden, ne? Kennen wir alle. Und am Donnerstag geht's dann los mit der WM. 13:13 bei Charivari.

Morgen, 7.21 Uhr haben wir es bei Charivari, der Montagmorgen. Da wird aus das Holz vom Papstkreuz in Oberisling bei Regensburg gerade schon von der Sonne angeleuchtet. Das Überbleibsel vom Papstbesuch vor 20 Jahren bei uns. Gestern war er ja in Madrid, ne? Also der Leo in diesem Fall, der Papst. Habt ihr die Bilder gesehen? War schon beeindruckend, ne? 1,2 Millionen Leute waren beim Gottesdienst. Es kamen auch viele Urlauber zum Beten vorbei. Wahrscheinlich, weil sie mit der Boeing nach Hause fliegen mussten. Ach Leute, 7.21 Uhr. Fun macht jetzt weiter. We are young bei Charivari.

0: Guten Morgen in Regensburg, Niederbayern und der Oberpfalz am Montag. 7:29 haben wir es gleich. Mehr Hits gibt's gleich von Michael Schulte. 5 AM haben wir dabei, seine aktuelle Single. Mehr Vielfalt. Kommt von Zucchero zusammen mit Paul Young, Sense Una Donna mitlaufen. Und viele mehr Hits und mehr Vielfalt. Nach halb.
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0: Guten Morgen um 7:30 jetzt am Montag bei Charivari. Und da sehen wir heute, dass das Studium keine Garantie mehr auf einen guten Job ist. Ich habe eine neue Umfrage, in der sagen nur noch 39% der Studierenden, dass sie nicht sicher davon ausgehen, eine passende Stelle zu finden. Entschuldigung. Dann war ausführlich in den Nachrichten um 8 bei uns. Jetzt um 7:30 die Lokalreporter.
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6: Im Rodinger Ortsteil Wetterfeld teilen sich ab sofort Feuerwehr und Kinderbetreuung ein und dasselbe Gebäude. Was komisch klingt, ist ein neuer Gemeinschaftsbau, der künftig zwei wichtige Aufgabenfelder beherbergen wird. Im neuen Kinderhaus gibt's Platz für 12 Krippen und 25 Kindergartenkinder. Träger ist das Rote Kreuz. Gleichzeitig hat die Feuerwehr im neuen Feuerwehrhaus ausreichend Platz für Fahrzeuge und Ausrüstung. Der Gemeinschaftsbau hat insgesamt 6 Millionen Euro gekostet. Alina Hauptmann, Charivari in Roding.
7: Es war ein Rekordwochenende in Regensburg. Bei der Leichtathletik-Sparkassengala im Unistadion hat Sprinter Owen Anser einen neuen deutschen 100-Meter-Rekord aufgestellt. Der Hamburger schaffte die Strecke in 9,98 Sekunden und verbesserte damit seine eigene Bestmarke nochmal um eine Hundertstel Sekunde. Anser bleibt damit der einzige Deutsche, der die 100 Meter in unter 10 Sekunden gelaufen ist. Insgesamt waren bei der Sparkassengala wieder hunderte Leichtathleten aus aller Welt in Regensburg. Sophia Schläfer, Charivari in Regensburg.
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0: Um 7.32 Uhr ist es der erste Montag wieder mit Berufsverkehr nach den Pfingstferien. Wir haben die klassischen Staus mit plus 10 Minuten im Regensburger Norden. Die B16 aus Nittenau kommen vor dem Pfaffensteiner Tunnel. Dazu plus 5 Minuten auf der 93er aus Schwandorf kommen vom Pfaffensteiner. Und auf der B20 Landkreis Cham von Furt nach Cham auch ungefähr 5 Minuten plus. Und dasselbe mehr Zeit auch müsst ihr einplanen auf der Odessa-Ring im Regensburger Osten. Hier ja ab heute Baustelle für eine lange Zeit und nur einspurig.
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0: Die Schwalbenstraße in Kelheim haben wir bei Tempo 30. Wenn ihr noch irgendwas entdeckt, gerne auch Bescheid geben. 08000 ist die kostenlose Charivari-Verkehrshotline.
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0: Die Kinder setzen noch geschwind das Kappel auf. FC Bayern, Freiwillige Feuerwehr, Cinderella oder was auch immer ihr daheim rumliegen habt. Und dann geht's aus dem Haus mit einem wunderschönen Charivari-Wetter. 12 Grad gemessen in Regensburg-Ziegelsdorf, 12 auch in Abensberg am Stadtplatz, Kreis Kelheim auf Schloss Guteneck, Landkreis Schwandorf dasselbe auch. Und da geht noch gut was heute. 24 bis 29 Grad erwarten wir heute. Viel Sonne und nur ein paar Wolken dazu. Und im Charivari-Wettertrend für Regensburg, Niederbayern und die Oberpfalz dreht sich das Ganze ein bisschen. In der Nacht kommt Regen, morgen dann auch erstmal viele Wolken zum Start in den Dienstag bei nur noch 17 bis 20 Grad.
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0: In Abensberg hat einer einen riesen 1500-Liter-Fass geklaut, lese ich gerade. War ein Stehtisch, extra auseinandergebaut, weg damit. Muss jetzt irgendeiner seiner Frau erklären, wo dieses Fass im Garten herkommt. Und das war's noch lange gar nicht mit den kuriosen Fass-Nachrichten vom Wochenende. Hören wir in 7 Minuten nach Zuccaro und Michael Schulte. Mehr Hits und mehr Vielfalt.

Morgen miteinander um 7.41 Uhr mit einem wunderbaren Sonnenstrahl in Regensburg, Niederbayern und der Oberpfalz. Und ich weiß es nicht, wie feuchtfröhlich euer vergangenes Wochenende war, aber in Baden-Württemberg ist einer in ein 5000-Liter-Fass reingefallen. Okay, die ganze Story wird jetzt ein bisschen schärfer, wenn ich sage, dass der Bub erst 3 Jahre alt war. Aber es wird auch gleich wieder entschärft, wenn ich sage, dass das Fass leer war wenigstens. Na, der Bub ist ausgebüxt daheim, ward nicht mehr gesehen und ist dann anscheinend über eine Leiter in einem Getränkemarkt in dieses leere Fassl reingekraxelt. Und das ist natürlich ein Ort, mit dem du jedes Versteckspiel gewinnst. Hat er auch. Aber gegen die Suchhunde von der Polizei hat er dann doch letzten Endes keine Chance mehr gehabt. Ist aber alles gut ausgegangen, das ist das Wichtigste. Und dann gehen wir ab jetzt in den ersten Tag nach den Pfingstferien mit Pink bei Charivari.

0: little help bekommen wir von The Boss, Haas, Mimi und Josie um 7.49 Uhr bei Charivari, der Montagmorgen. Grüß euch. Und ich hoffe wirklich inständig, ihr hattet ein geschmeidiges Wochenende. Dann können wir vor allem die Regensburg-Pendler tiefenentspannt in die Odessa-Ring-Schererei reinstarten. Baustelle jetzt hat für über ein Jahr. Da werden unter anderem die ganzen Brücken repariert. Michael Köstlinger ist der Leiter des Tiefbauamts in Regensburg. Was dürfen wir da erwarten?
1: Ab Montag kann es natürlich dazu kommen, dass es zu Stockungen kommt. Vielleicht auch beim Auffahren auf den Odessa-Ring Zurückstaus kommt, weil einfach vor allem natürlich im Berufsverkehr das sicherlich dazu führen könnte. Aber letztlich steht der Odessa-Ring weiterhin zur Verfügung. Er ist halt nur einspurig befahrbar. Und Pkw und Lkw müssen sich diese eine Spur teilen.
0: So ist es. Stau aktuell auch, vor allem wenn ihr aus Richtung Donau-Einkaufszentrum kommt. Das sind circa 5 Minuten plus. Aber Leute, Fenster an Spalt runterkommt und drehst den Ray Dalton auf. Wir von hier.

Alan Parsons Project. Don't answer me, wird 7.57 Uhr bei Charivari. Aus den 80ern in die 90er. I'll be there for you. The Rembrandts werden wir gleich nach 8 hören, auf dem Weg in den Montag. Dazu die Hits von heute. Großartig.

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9: Guten Morgen miteinander. 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
11: Ich bin Christian Augustin. Guten Morgen. Deutschland, Frankreich, Großbritannien und die Ukraine haben eine klare Forderung. Sie wollen, dass der Ukraine-Krieg sofort aufhört und fordern auch Gespräche, um den Konflikt zu beenden. Diese Forderung richten sie nach einem Treffen in London an den russischen Präsidenten Wladimir Putin. Es gibt 5 Bedingungen, unter anderem auch, dass die Ukraine Sicherheitsgarantien bekommt. Putin lehnte Gespräche erst vergangene Woche erneut ab. Ein Feueralarm hat gestern im Münchner Flughafen für gut 2 Stunden komplett lahmgelegt. Hintergrund war ein kaputtes Teil in einer Lüftungsanlage im Tower. Das musste man austauschen, solange wurde der Flugbetrieb angehalten. Um die Verspätungen wieder aufzuholen, durften Flugzeuge in München ausnahmsweise auch in der Nacht starten und landen. Jubel in Paris. Tennisprofi Alexander Zverev hat das Finale der French Open gewonnen und damit seinen ersten Grand-Slam-Titel geholt. Der 29-Jährige besiegte den Italiener Flavio Cobolli in 5 Sätzen. Das gelang einem deutschen Tennisprofi zuletzt vor 30 Jahren. Damals siegte der junge Boris Becker bei den Australian Open.
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12: Autofahrer auf der A93 bei Schwandorf brauchen ab heute etwas mehr Geduld. Zwischen Schwarzenfeld und Schwandorf-Mitte wird die Straße in Richtung Regensburg erneuert. Die Arbeiten dauern voraussichtlich bis Mitte Oktober. Zwar bleibt die Anzahl der Fahrstreifen erhalten, trotzdem müssen sich Pendler auf Baustellenverkehr und mögliche Verzögerungen einstellen. Außerdem werden einzelne Anschlussstellen zeitweise gesperrt. Die Autobahn GmbH investiert für die Sanierung der Strecke rund 7 Millionen Euro. Alina Hauptmann, Charivari in Schwandorf.
13: Der Monat Juni steht hier im Landkreis Cham unter dem Motto Pflege und Demenz. Mit Vorträgen und Aktionen unterstützt die Gesundheitsregion Plus Betroffene und Angehörige. Auftakt ist am 19. Juni im Hotel am Regenbogen in Cham. Eine Woche später startet Teil 2 der Vortragsreihe im Ambergerhof in Bad Kötzting. Im Fokus stehen der Austausch und die Möglichkeit, miteinander ins Gespräch zu kommen. Anfang Juli gibt es dann ein kostenloses Demenz-Screening bei der Gesundheitsregion in Bad Kötzting. Michael Hegele, Charivari.
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0: um gleich 8:03 ist der große Flaschenhals im Regensburger Norden mittlerweile schon durch. Die A93 vor dem Pfaffensteiner Tunnel aus Richtung Schwandorf kommend, da haben wir noch 2-3 Minuten plus, aber da ist das Große durch. Der Regensburger Süden, ein bisschen was Stockendes haben wir rund ums Kreuz Regensburg. Dazu auch noch 5 Minuten plus auf der B15 von Köfering nach Obertraubling im Regensburger Süden. In der Stadt selber die Osttangente, das ist ein einziger roter Strich heute Morgen. Die Bauarbeiten sind ja da losgegangen, einspurig in beiden Richtungen. Hier vor allem Stau, wenn ihr aus Richtung Donau-Einkaufszentrum Richtung Landshuter Straße wollt. Mindestens 5 Minuten plus hier einplanen.
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0: In Regensburg-Saarland die Amberger Straße haben wir bei Tempo 30 und in Kelheim die Schwalbenstraße auch bei Tempo 30. Wenn ihr noch was entdeckt, gerne jederzeit Bescheid geben. 08000 08007 ist die kostenlose Charivari-Verkehrshotline. Das Charivari-Wetter steht steil auf Sonne heute. Der Montag wird ein gutes Stück wärmer nochmal als der Sonntag gestern. Auf 24 bis 28 Grad dürfen wir uns freuen. Nur so ein paar kleinere Wolken sind dabei. Aktuell die ganze Kiste natürlich noch ein bisschen frischer mit 11 Grad. Am Sepp-Simon-Stadion in Schwandorf 11 auch in Burglengenfeld und die 11 steht auch in Schönsee. Und der Charivari-Wettertrend sieht dann eine kleine Abkühlung kommen. Spätestens in der Nacht kommen so ein paar Regenschauer und morgen bleibt dann vor allem am Vormittag wolkig bei 17 bis 21 Grad.
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1: Hallo Luzi, um kurz nach acht. Grüß euch. Vor allem jetzt nach den Ferien, nach dem Urlaub, bei vielen erst einmal volle Konzentration drauf, erst einmal wieder in die Routinen reinzufinden. Ne? So im Urlaub bzw. in den Ferien war alles mal so ein bisschen Larifari und hier und da. Und dann am Montag in der Fritta pressiert es auf einmal. Das ist der Vorteil, wenn ihr wie ich zum Beispiel letzte Woche schon gearbeitet habt. Ach, dann seid ihr schon drin in den Routinen jetzt. Alex Warren, Fever Dreams, seine aktuelle Single. Danach die Rembrandts. Mehr Hits und mehr Vielfalt.

0: 10 Minuten nach 8, ganz genau. Montagmorgen bei Charivari, grüßt euch. Und da kommen am ersten Tag nach den Pfingstferien gleich mal schön wieder die Jungs-Urlaubs-Vibes hier hoch. In den USA nämlich. Die deutschen Fußballer ziehen heute in ihr WM-Quartier, also fliegen von Chicago runter nach North Carolina, nach Winston-Salem, in so ein wunderbares Herrenhaus, sieht echt schön aus. Da bleiben sie jetzt, im besten Fall für 1,5 Monate. Und der Leopold Wurm vom SSV Jahn Regensburg kann die Lagerstimmung da voll nachfühlen, war letztes Jahr erst mit der U19 bei der Europameisterschaft in Rumänien. Poldi, wenn man da jetzt die ganze Zeit zusammenhängt, geht man sich da auch irgendwann mal auf die Nüsse?
1: Hängt von den Spielern ab. Also mit vielen, oder ich bin jetzt persönlich mit sehr vielen oder mit fast allen gut klargekommen, auch über die ganze Zeit hinweg. Aber es gibt schon ein paar, wenn du da jeden Tag mit denen aufeinander hockst, kann es schon auch mal nervig werden.
0: Ja.
1: Aber ich glaube, das ist mit jeder Person so, wenn du zu oft auf einem Haufen hockst und gar keine Pause mehr davon hast, dann kann es halt irgendwann nervig werden. Aber es gehört dazu und solange man sich auf dem Platz gut versteht, dann ist es eigentlich relativ egal.
0: Das ist der Punkt. Poldi, danke dir. Also im Prinzip ist es mir ja vollkommen wurscht, ob der Wirtz jetzt irgendwie den Havertz nach Styling-Tipps fragt oder sowas, solange der eine dem anderen dann die Tore auflegt. Bei der WM ab Donnerstag, beziehungsweise Deutschland steigt ja am Sonntag damit ein. Glockenbach bei Charivari.

Das Lied, ein Lied von Mark Forster, haben wir ganz neu hier bei Charivari dabei um 8.21 Uhr. Und wenn wir jetzt zum Start hier nach den Pfingstferien schon richtiges Open-Air-Wetter bekommen in Regensburg, Niederbayern und der Oberpfalz, ist doch eh perfekt, dass die Ankündigung raus ist, dass wir ein neues Open-Air-Kino in der Region bekommen. Also zur Armin-Wolf-Arena in Regensburg oder zur LGS-Arena in Neumarkt zum Beispiel, kommt obendrauf in Kelheim dieses Jahr ein Bulldog-Open-Air-Kino. Ist sensationell. Also mit Motorauspflicht gehe ich schwer davon aus, weil auf Dauer dieses Bum, Bum, Bum, Bum, Bum, Bum von den Oldtimern vor allem, das stört beim Hören so ein bisschen. Ne? Na, aber soll ablaufen wie Autokino, nur mit Bulldogs eben. Und es sind natürlich auch alle eingeladen, die keinen Bulldog haben. 27. Juni, schon mal zum Anstreichen, laufen wir ein Münchner im Himmel in Kelheim. 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

0: perfekter Start in die Woche nach den Pfingstferien bei Charivari. Mit 8.28 Uhr haben wir es. Sarah Larsen ist fertig mit Memory Lane. Und mehr Hits von heute. Gleich nach halb. Stay. Miles Smith wird kommen. Die 2000er werden dabei sein. Hot and Cold, Katy Perry, die 80er von David Bowie werden wir hören. Einfach mehr Hits und mehr Vielfalt. Nach halb.
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0: Einen schönen guten Morgen um 8:30 ganz genau bei Charivari. Und wir haben ja heute Morgen dann unter anderem unseren 8-Stunden-Tag in den Schlagzeilen. Die Regierung spielt damit eine Aufweichung, also von der Tages- zu einer Wochenhöchstarbeitszeit. Und der Deutsche Gewerkschaftsbund läuft Sturm. Hören wir um 9 Uhr ausführlich bei uns in den Nachrichten. Jetzt um 8:30 die Lokalreporter.
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5: Im Rodinger Ortsteil Wetterfeld teilen sich ab sofort Feuerwehr und Kinderbetreuung ein und dasselbe Gebäude. Was komisch klingt, ist ein neuer Gemeinschaftsbau, der künftig zwei wichtige Aufgabenfelder beherbergen wird. Im neuen Kinderhaus gibt's Platz für 12 Krippen und 25 Kindergartenkinder. Träger ist das Rote Kreuz. Gleichzeitig hat die Feuerwehr im neuen Feuerwehrhaus ausreichend Platz für Fahrzeuge und Ausrüstung. Der Gemeinschaftsbau hat insgesamt 6 Millionen Euro gekostet. Alina Hauptmann, Charivari in Roding.
4: Es war ein Rekordwochenende in Regensburg. Bei der Leichtathletik-Sparkassengala im Unistadion hat Sprinter Owen Ansah einen neuen deutschen 100-Meter-Rekord aufgestellt. Der Hamburger schaffte die Strecke in 9,98 Sekunden und verbesserte damit seine eigene Bestmarke nochmal um eine Hundertstel Sekunde. Ansah bleibt damit der einzige Deutsche, der die 100 Meter in unter 10 Sekunden gelaufen ist. Insgesamt waren bei der Sparkassengala wieder hunderte Leichtathleten aus aller Welt in Regensburg. Sophia Schläfer, Charivari in Regensburg.
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0: Um 8.32 Uhr gleich haben wir Birstel Berufsverkehr bzw. Stau auf der Osttangente, dem Odessaring in Regensburg. Und zwar wegen der neuen Baustelle aktuell, plant er auf jeden Fall ein paar Minuten mehr ein. Ansonsten läuft's aber.
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0: Regensburg-Saarland, die Amberger Straße im 30er-Bereich und die Schwalbenstraße in Kelheim noch auch Tempo 30. Wenn ihr noch was entdeckt, gerne Bescheid geben, hier bei uns im Charivari-Studio. Die kostenlose Verkehrshotline ist die 08000 08007.
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0: So, die Arbeiter bei der neuen A93-Baustelle zwischen Schwarzenfeld und Schwandorf-Mitte sind schon ganz kurz vor T-Shirt aus. Dann gibt's die Bräunungsstreifen von der Warnweste bei aktuell 13 Grad in Schwarzenfeld, eben Landkreis Schwandorf gemessen. 12 sind's in Postbauer Hengkreis Neumarkt, 14 am Gutenbergplatz in Regensburg. Und dann schießen die Temperaturen im Schariwari-Wetter heute noch hoch auf 24 bis 29 Grad maximal. Viel Sonne, paar harmlose Wolken dazu. Dann kommt eine Abkühlung im Schariwari-Wettertrend. Spätestens in der Nacht ziehen überall mal Schauer durch. Morgen auch der Vormittag bewölkt, vor allem bei nur noch 17 bis 20 Grad.
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1: Aber auch, dass wir das Ganze jetzt gleich mal entschärfen mit der Abkühlung morgen. Also so wie es aktuell aussieht, wird jetzt ab morgen bis Freitag eingeschlossen. So ein bisschen durchwachsener, ein bisschen Regen, alles gut, auch kühler. Und dann das Wochenende pünktlich wieder feuert aus allen Rohren. Ist perfekt. Der Lutz hier mit Robbie Williams und Katy Perry. Die nächsten Hits und Vielfalt bei uns.

8.41 Uhr haben wir es. Der Montagmorgen bei Charivari mit Robbie Williams. Und während die Sonne jetzt schön vor sich hinscheint in Regensburg, Niederbayern und der Oberpfalz, hänge ich hier gerade über dem Kaffee-Report 2026 von Tchibo. Es ist sensationell, wirklich. Wir haben für die absolute Krise zu Hause vorgesorgt, offensichtlich, weil viele von uns haben laut dieses Reports 6 Packungen Kaffee oder mehr zu Hause. Weil viele eben gezielt Kaffee kaufen, weil er mal Angebot ist. Haben echt nicht mal alle Tassen im Schrank. Weil da jetzt Kaffee steht, logischerweise. Ne? Viele von uns, also 6 Packen auf Vorrat. Und ein neuer Trend tut sich auf, vor allem unter den Jüngeren von uns. Da ist es nicht unbedingt der Kaffee, der wach machen soll, sondern die Koffeintabletten. Auch für mehr Leistung im Job zum Beispiel sind diese Tabletten offenbar echt ein Ding, sagt der Report. Aber ist ja auch eine gewisse Art von Kaffee aus der Kapsel wenigstens. Können wir uns da drauf einigen? Gehen wir ab in den ersten Arbeitstag nach den Pfingstferien bei Charivari mit Lady Gaga um 8.42 Uhr.

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Österreich. 8:50 haben wir es gleich bei Charivari. Der Montagmorgen, den Berufsverkehr, den haben wir geschafft für heute. Nur einen Stau, den haben wir gerade noch auf der A93. Stadtbereich Regensburg, ab dem Pfaffensteiner Tunnel bis Regensburg Süd runter. Da stockt's und staut sich gerade so ein bisschen. Seid aber auch in 5 Minuten durch. Leute, let's go mit David Bowie. Hier ist Let's Dance. Danach Vincent Weiss, ganz neu, ganz kurz für immer.

0: den werden wir in den nächsten Wochen auch ein bisschen öfter hören. Vincent Weiß ganz neu bei Charivari. Kurz für immer war das um 9:05 der offizielle ZDF-Song für die WM-Berichterstattung. Donnerstag geht's los. Und das ist Taylor Swift, Opalite. Die werden wir gleich nach 9 noch hören, zusammen mit den 90ern. Meet Love, I'll do anything for love. Freddy, bester Mann, wird dabei sein. I was born to love you. Und viele mehr Hits und mehr Vielfalt. Gleich nach 9.
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0: 9 Uhr haben wir es ganz genau. Der Montag bei Charivari mit den Nachrichten jetzt.
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2: Ich bin Christian Augustin. Schönen guten Morgen. Waffenruhe, Fehlanzeige. Die israelische Luftwaffe hat erneut Ziele im Iran ins Visier genommen. Die Angriffe waren im Westen und in der Mitte des Landes. Vorher feuerte der Iran wiederum Raketen auf Israel ab. Diese wurden alle abgefangen. Auch weitere Ziele in der Stadt Beirut im Libanon waren Ziel von Israel und das trotz der eigentlich nach wie vor geltenden Waffenruhe. Die Deutsche Bahn gibt ihren Mitarbeitern seit einigen Wochen Bodycams. Bis jetzt nutzt etwa ein Drittel die kleinen Kameras, die am Körper getragen werden. Sie sind noch freiwillig. Bis Mitte des Jahres soll gut die Hälfte der Kundenbetreuer an Bahnhöfen Bodycams tragen. Endlich hat er jubeln dürfen. Tennisspieler Alexander Zverev hat das Finale der French Open gewonnen. Der 29-Jährige setzte sich in Paris gegen den Italiener Flavio Cobolli in 5 Sätzen durch. Für den Hamburger ist es der erste Grand-Slam-Titel seiner Karriere. Der letzte deutsche Sieger bei einem Grand-Slam-Turnier war Boris Becker und zwar schon vor 30 Jahren.
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3: Autofahrer auf der A93 bei Schwandorf brauchen ab heute etwas mehr Geduld. Zwischen Schwarzenfeld und Schwandorf-Mitte wird die Straße in Richtung Regensburg erneuert. Die Arbeiten dauern voraussichtlich bis Mitte Oktober. Zwar bleibt die Anzahl der Fahrstreifen erhalten, trotzdem müssen sich Pendler auf Baustellenverkehr und mögliche Verzögerungen einstellen. Außerdem werden einzelne Anschlussstellen zeitweise gesperrt. Die Autobahn GmbH investiert für die Sanierung der Strecke rund 7 Millionen Euro. Alina Hauptmann, Charivari in Schwandorf.
4: Eine der wichtigsten Verkehrsadern in Regensburg ist ab heute Baustelle, der Odessaring im Stadtosten. Dort werden 10 Brücken und Überführungen saniert, das wird fast 1,5 Jahre dauern. In der Zeit bleibt der Odessaring halbseitig befahrbar, nur im August gibt es an 2 Wochenenden eine Totalsperre. Nötig werden die Arbeiten, weil viele Brückenkonstruktionen massive Rostschäden haben, sie sind über 40 Jahre alt. Kosten soll die Sanierung des Odessarings über 5 Millionen Euro. Michael Hegele, Charivari in Regensburg.
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0: Um 9:02 haben wir einen Stau im Stadtgebiet Regensburg auf der A93. Fahrt Richtung Holledau und zwar so ab Pfaffenstein bis Regensburg Süd. Das ist Baustellenstau, sind 5 Minuten plus. Ansonsten läuft's aber.
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0: In Regensburg-Salland, die Amberger Straße, haben wir bei Tempo 30. Und wenn ihr noch irgendwas entdeckt, dann sagt gerne auch Bescheid hier bei uns. Die 08000 08007 ist die kostenlose Charivari-Verkehrshotline.
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0: Ja, gefühlt wie der Sekundenzeiger ticken im Charivari-Wetter die Thermometerwerte jetzt langsam nach oben. Wir stehen aktuell bei 16 Grad schon an den Winzerer Höhen in Regensburg. 16 auch am 100-Wasserturm in Abensberg, Landkreis Kelheim. 16 auch Pilsach, Landkreis Neumark gemessen. Und es tickt und tickt und tickt auf 24 bis 29 Grad.

0: heute maximal. Viel Sonne, ein paar harmlose Wolken dazu. Und dann kommt eine Abkühlung, aber hinterher im Charivari-Wettertrend für Regensburg, Niederbayern und die Oberpfalz. Spätestens in der Nacht werden mal Schauer durchziehen bei uns. Morgen der Vormittag auch relativ bewölkt. Und das Ganze dann morgen bei nur noch in Anführungsstrichen 17 bis 20 Grad.
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1: Jawohl, der Lutz hier. Kurz nach neun haben wir es. Den Montagmorgen nach den Pfingstferien, nach dem Urlaub, haben wir halbwegs überstanden. Die Kinder sind verrammt in der Schule und im Kindergarten. Jetzt können wir erst einmal in der Arbeit auf dem Handy die Urlaubsbilder zeigen, ne? Und dann uns gemütlich neiratschen in den Montag. Und dann kriegen wir das schon. Michael Schulte gibt's dazu mit Better Me. Meatloaf aus den 90ern und Taylor Swift jetzt zum Start. Mehr Hits und mehr Vielfalt.

0: Michael Schulte und Rehab, Better Me war das. Viertel zehn ist gerade durch, 16 Minuten nach neun haben wir es ganz genau bei Charivari. Und es ist ein bisschen kurios, nämlich in Amsterdam, da reißen sich die Leute gerade um die Tageszeitung, bieten teilweise 200 Euro für eine Ausgabe. Schuld ist Harry Styles.
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0: Der gute Harry Styles. Er kann sogar regeln, dass im digitalen Zeitalter alle wieder eine gedruckte Tageszeitung haben wollen. Hat in Amsterdam jetzt 10 Konzerte hintereinander gespielt und dann in einer lokalen Zeitung eine ganzseitige Dankesanzeige geschaltet. Handgeschrieben. Und die Fans wollen das Ding natürlich unbedingt haben, bieten bis zu 200 Euro. Für viele Fans wahrscheinlich auch das erste Mal, dass sie sich überhaupt eine Zeitung kaufen. Und dann hätten wir noch eine kurze Randnotiz vom ESC heute. 131 Millionen Zuschauer waren es beim Finale. Und das waren tatsächlich 35 Millionen weniger als letztes Jahr. Passt schon. Sonst hätten noch mehr Leute nicht für uns angerufen. Hey, und zum Schluss noch Stichwort Musikrekorde. Dann kommt Sigi, Taylor Swift natürlich. Neuer Song für den Film Toy Story 5 hat sie gemacht. I Knew It, I Knew You heißt er. Hat diverse Streaming-Rekorde gleich gebrochen. Noch nie wurde zum Beispiel eine Soundtrack-Single so oft an Tag 1 gespielt. Oder wie die Taylor selber sagen würde, langweilig.
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0: Schönen guten Morgen um 9.28 Uhr gleich bei Charivari. Die Happy Clappy Musik für euch haben wir. Bruno Mars, I Just Might, macht gleich nach halb weiter. Und die entspannten Sonnen 2000, damit wir da eine American Pie wird laufen. Dazu auch die 80er natürlich, Cyndi Lauper und viele mehr Hits und mehr Vielfalt. Gleich nach halb.
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0: Halb zehn ganz genau. Der Montagvormittag bei Charivari, jetzt mit den Lokalreportern um halb.
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7: Nach den Pfingstferien ist heute wieder Schule angesagt. Die Sommerferien, die rücken aber näher und damit auch viele tolle Freizeitangebote für Kinder und Jugendliche hier in Teublitz. Auch heuer hat Jugendpflegerin Stefanie Franek mit engagierten Partnerinnen und Partnern ein abwechslungsreiches Sommerferienprogramm auf die Beine gestellt. Ab heute können sich die Kinder dafür online anmelden unter unser-ferienprogramm.de/teublitz. Auf der Internetseite gibt's auch schon eine Programmübersicht. Michael Hegele, Charivari in Teublitz. Teublitz.
8: Im Rodinger Ortsteil Wetterfeld teilen sich ab sofort Feuerwehr und Kinderbetreuung ein und dasselbe Gebäude. Was komisch klingt, ist ein neuer Gemeinschaftsbau, der künftig zwei wichtige Aufgabenfelder beherbergen wird. Im neuen Kinderhaus gibt's Platz für 12 Krippen und 25 Kindergartenkinder. Träger ist das Rote Kreuz. Gleichzeitig hat die Feuerwehr im neuen Feuerwehrhaus ausreichend Platz für Fahrzeuge und Ausrüstung. Der Gemeinschaftsbau hat insgesamt 6 Millionen Euro gekostet. Alina Hauptmann, Charivari in Roding.
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0: Baustellenstau um 9.31 Uhr gleich auf der A93 im Regensburger Stadtbereich. Fahrtrichtung Holledau, also Fahrtrichtung Süden. Staut sich's ab dem Pfaffensteiner Tunnel durch bis Regensburg Süd. Immer wieder Stau, stockende Abschnitte. 10 Minuten plus sind das für euch.
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0: Hier haben wir was Neues. Guten Morgen.
10: Ja, grüß dich, das ist der Johann. Ich hätte einen Abstandsmesser zu melden und zwar auf der A93 auf Höhe Schwandorf, Hamitte, ja. Und zwar da in der Baustelle.
0: Perfekt, Fahrtrichtung Regensburg.
10: In Fahrtrichtung Regensburg, ja. Um über der Brücke wie immer.
0: Johann, danke dir. Und dann schauen wir noch weiter nach Regensburg in Sallern. Die Amberger Straße mal wieder bei Tempo 30 wird geblitzt. Wenn ihr noch irgendwas entdeckt, gerne auch Bescheid geben. 08000 08007 ist die kostenlose Charivari-Verkehrshotline.
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0: Der Sommerkleidelmontag in Regensburg, Niederbayern und der Oberpfalz. Das Charivari-Wetter steht steil auf heiß heute. Aktuell sind wir bei 18 Grad am Audimax in Regensburg. Die 17 messen wir in Obertraubling, Kreis Regensburg. 17 auch in Langweid, Landkreis Kelheim. Und wir steigen und steigen hoch auf 24 bis 29 Grad heute maximal. Sonne, paar harmlose Wolken dazu. Dann kommt eine Abkühlung hinterher. Der Charivari-Wettertrend sieht Regen in der Nacht und morgen dann bloß noch 17 bis 20 Grad.
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0: Der Lutz hier am Start um kurz nach 9:30 mit mehr Hits und mehr Vielfalt für den Montag, für viele nach dem Pfingsturlaub. Wirklich neischunkeln in die Arbeit mit Madonna, Bruno Mars, Benson Boone, die Imagine Dragons auch dabei jetzt hat. Viel Spaß damit!

Hallo, Benson Boone, sorry, I'm here for someone else, war das bei Charivari. Um 9:45 ganz genau. Der Lutz hier, mittlerweile wieder Zeit, um Tschüss zu sagen, jetzt nach 5 Stunden Sendung. Und ganz kurz hier noch ein bisschen Tacheles angesprochen zum Schluss. Ich bin, glaube ich, bei weitem nicht der Einzige, der in der Früh nichts frühstückt. Also nur schnell fertig machen, zack, zack, zack, zack, zack und los. Ist ja vor allem bei den Frühstartern immer der Fall. Ne? Mit Kindern zu Hause lässt man sich doch ein bisschen mehr Zeit. Ist ja auch sehr, sehr wichtig, diese Frühstückszeit. Und morgen früh um 7:20 werden wir hören, wie wichtig. Das hat nicht nur mit dem Körper, sondern auch was mit dem Geist, mit dem Hirn zu tun. Morgen früh schunkeln wir uns mittlerweile in den Dienstag in Regensburg, Niederbayern und der Oberpfalz. Ciao, ciao dabei und einen schönen Montag mit Charivari. Und mehr Hits und mehr Vielfalt. 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

Uhr 48 haben wir es bei Charivari. Der Lutz hier. Doch nochmal, hören wir uns geschwind, weil gerade im Verkehrssystem bei uns eine Meldung aufgeploppt ist. Achtung bitte, auf der A3 Regensburg-Passau, Höhe Neutraubling, da hat anscheinend irgendein Baustellenfahrzeug einen Hammer verloren, liegt da auf der Fahrbahn. Gute Fahrt euch! Mit Cindy Lauper als nächstes bei Charivari.

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5: Ich bin Oliver Urbanke. Aktivistinnen und Aktivisten von Greenpeace haben Verkehrsschilder an Autobahnen überklebt, um ihrer Forderung nach einem generellen Tempolimit Nachdruck zu verleihen. Am frühen Morgen kletterten mehrere von ihnen zu einer Stelle der A4 bei Aachen und brachten ein 100 km/h-Aufkleber dort an, wo zuvor nur die Zahl 130 als empfohlene Richtgeschwindigkeit gestanden hatte. Laut Greenpeace sei das auch an allen anderen 25 Autobahngrenzübergängen geschehen. In Reutlingen starten tausende Haushalte mit einem Blackout in die Woche und das offenbar gewollt. Nach Angaben des Netzbetreibers gibt es Anzeichen für eine Brandstiftung in einem Umspannwerk. Claudia Wächter berichtet.
6: Blackout, mitten in der Nacht liegt das Umspannwerk lahm. Doch gut 5,5 Stunden später habe ungefähr die Hälfte der betroffenen Kunden wieder Strom und Gas gehabt, sagt ein Sprecher des Netzbetreibers. Einzelheiten sind noch unklar, doch auch Brandexperten des Landeskriminalamtes ermitteln bereits. Und viele erinnern sich jetzt natürlich an den Brandanschlag auf die Stromversorgung im Berliner Süden im vergangenen Winter. Zehntausende bibberten damals tagelang.
5: Nach dem schweren Erdbeben vor der Küste der südphilippinischen Provinz Sarangani haben die Behörden die Tsunami-Warnung weitgehend aufgehoben. Das Beben der Stärke 7,8 hatte Teile der Insel Mindanao erschüttert. Der philippinischen Polizei zufolge kamen mindestens 15 Menschen ums Leben, 129 wurden verletzt. Im Tower des Münchner Flughafens ist gestern Feueralarm ausgelöst worden. Grund dafür war ein defektes Bauteil der Lüftungsanlage. Das wurde noch am Abend ausgetauscht, sodass der Tower seine Arbeit wieder aufnehmen konnte. Um auf den zwischenzeitlichen Flugstopp zu reagieren und noch in der Nacht einige Starts und Landungen abzufertigen, wurde das Nachtflugverbot vorübergehend eingeschränkt. Mit dem Einzug ins Turnierquartier in Winston-Salem beginnt für Julian Nagelsmann die nächste WM-Etappe. Am Vormittag Ortszeit in Chicago hebt der Flieger mit der Fußballnationalmannschaft in Richtung North Carolina ab. Unweit des Hotels liegt das Gelände der Wake Forest University, wo die Nationalmannschaft trainieren wird. Die erste Einheit findet um 18 Uhr Ortszeit vor 3000 Fans statt.
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7: A3 Nürnberg Richtung Regensburg auf Höhe Neutraubling. Achtung bitte, liegt ein Hammer auf der Fahrbahn. A93 Regensburg in Richtung Holledau fahrend. Zwischen Regensburg Nord und Regensburg Kumpfmühl momentan 3 Kilometer Stau. Und nochmal die A93, diesmal Regensburg Richtung Weiden. Zwischen Spandorf Mitte und Spandorf Nord 1 Kilometer stockender Verkehr.
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7: Auf der A93 steht ein Blitzer, Weiden-Regensburg fahren, kurz vor Spandorf Mitte in der Baustelle von der Brücke runter. Danke nochmal an unseren Blitzermelder Johann.
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7: In Regensburg an der Wurstkuchel messen wir momentan 20 Grad. 17 Grad messen wir in Bad Kötzding im Landkreis Cham und in Berg bei Neumarkt sind es 18 Grad. Sonne und Wolken arbeiten heute noch mal recht harmonisch zusammen. Das wird noch gut wärmer bei uns mit rund 27 Grad heute Nachmittag. Im Laufe des späten Abends bzw. in der Nacht auf Dienstag zieht dann allerdings eine Regenfront zu uns und die gießt uns die Blumen. Der Wettertrend. Diese Regenfront wird uns noch ein paar Tage beschäftigen. Morgen halten sich viele Wolken und es fällt zeitweise Regen und vor allem frischt es spürbar auf. Dienstag und die nächsten Tage bleiben die Temperaturen unter der 20 Grad Marke. Zum Wochenende zeigt sich dann wieder die Sonne bei uns.
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6: A93 Regensburg Richtung Holledau fahren zwischen Abensberg und Elsendorf 1 Kilometer Stau. Und nochmal die A93, diesmal Regensburg Richtung Weiden zwischen Schwandorf Mitte und Schwandorf Nord 1 Kilometer Stau.
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6: Blitzer steht auf der A93 Weiden-Regensburg kurz vor Schwandorf-Mitte. In der Baustelle von der Brücke runter wird geblitzt. Und in Kelheim, da steht der Blitzer in der Kelheim-Winzerstraße bei den Stadtwerken.
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6: Sonne und Wolken arbeiten heute noch mal recht harmonisch zusammen. Das wird noch gut wärmer bei uns mit rund 27 Grad heute Nachmittag. Im Laufe des späten Abends bzw. in der Nacht auf Dienstag zieht dann allerdings eine Regenfront zu uns und die gießt uns die Blumen. Der Wettertrend. Diese Regenfront wird uns noch ein paar Tage beschäftigen. Morgen halten sich viele Wolken und es fällt zeitweise Regen und vor allem frischt es spürbar auf. Dienstag und die nächsten Tage bleiben die Temperaturen unter der 20 Grad Marke. Zum Wochenende zeigt sich dann wieder die Sonne bei uns.
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1: Bei uns steht ja heute nochmal Sommerwetter auf dem Plan. Und auch wenn wir der Donau bis nach Belgrad folgen, erleben wir Sommerwetter pur. In der serbischen Hauptstadt wird es heute sogar noch wärmer als bei uns mit knapp 30 Grad. Besonders sehenswert ist dort die Belgrader Festung. Die thront direkt über dem Zusammenfluss von Donau und Save und gilt als das Wahrzeichen der Stadt. Von dort oben hat man einen fantastischen Ausblick über Belgrad und die Umgebung und es weht auch gern mal ein laues Lüftchen. Eine schöne mittelalterliche Burg findet man auch in Kaunas in Litauen. Besonders in der historischen Altstadt reihen sich dort die mittelalterlichen Bauten aneinander, gemixt mit modernen Galerien. Nur das Wetter schwächelt da heute etwas. In Litauens zweitgrößter Stadt ist es heute bewölkt und regnerisch bei 21 Grad. In Frankreich, in Perpignan, nahe der Mittelmeerküste, heute warme 27 Grad und nur eine Handvoll Wolken am blauen Himmel. Allerdings kann es hier heute noch gewittern. Und auch in der indischen Millionenstadt Mumbai soll es heute noch ordentlich scheppern. Hier steigen die Temperaturen bis auf 33 Grad. Es war allerdings schon heißer dort dieses Jahr.
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2: Ich bin Oliver Urbanke. Deutsche Flughäfen kämpfen zunehmend mit Kosten durch Sichtungen von Drohnen. Im vergangenen Jahr habe es knapp 200 Störfälle gegeben, heißt es vom Deutschen Zentrum für Luft- und Raumfahrt. Jan-Henner Reitze berichtet.
3: Der Großteil der Drohnensichtungen hat dazu geführt, dass der Flugverkehr mindestens teilweise eingestellt werden musste. Der finanzielle Gesamtschaden unterm Strich bis zu 160 Millionen Euro. Betroffen waren 25 Flughäfen deutschlandweit, vor allem aber die großen Drehkreuze in Frankfurt-Main und München. Wenn Hobbypiloten mit Drohne am Flughafen erwischt werden, drohen ihnen bis zu 10 Jahre Haft.
2: Weil es immer wieder zu Übergriffen und Gewalt in Zügen kommt, stattet die Deutsche Bahn ihr Personal seit einigen Wochen mit Bodycams aus. Das freiwillige Angebot hat bisher gut ein Drittel der Kundenbetreuer an Bahnhöfen und in Zügen angenommen. Bis Mitte des Jahres sollen mindestens 50% mit einer Kamera ausgestattet sein. Umfragen der Gewerkschaft EVG zeigen immer wieder, dass sich viele Zugbegleiter bei ihrer Arbeit nicht sicher fühlen. Nach einem großflächigen Stromausfall im baden-württembergischen Reutlingen gibt es nach Angaben des Netzbetreibers Anzeichen für Brandstiftung in einem Umspannwerk. Es seien 3 Brandstellen und Beschädigungen am Zaun und auf dem Gelände des Werks gefunden worden. Zwischenzeitlich waren 20.000 Menschen ohne Strom. Am Münchner Flughafen ist der Flugverkehr am Morgen ohne größere Probleme gestartet, das teilte ein Sprecher des Airports mit. Nach einem Feueralarm im Tower und einer etwa 2-stündigen Einstellung des Flugbetriebs am Abend gab es laut Website des Flughafens am Morgen bereits einige Starts. Es wurden aber auch Annullierungen angezeigt, etwa bei geplanten Ankünften. Auslöser des Alarms war ein defektes Bauteil der Lüftung. Greenpeace-Aktivisten haben am Autobahngrenzübergang Kiefersfelden in Oberbayern ein Verkehrsschild überklebt, um für ein Tempolimit von 100 auf Autobahnen zu werben. Aus ihrer Sicht ist ein generelles Tempolimit die einfachste, schnellste und günstigste Maßnahme, um der Energiepreiskrise zu begegnen. Am frühen Morgen rückten sie auf der A93 an und überklebten das entsprechende Schild, das eine Richtgeschwindigkeit von 130 auf deutschen Autobahnen empfiehlt, mit der Zahl 100.
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4: A93 Regensburg in Richtung Weidenfahren zwischen Spandorf Süd und Spandorf Nord sind es momentan 2 Kilometer Stau. Und nochmal die A93, diesmal Weiden Richtung Hof zwischen Neustadt an der Waldnaab und Windisch-Eschenbach. Hier fahr doch Gegenstände auf der Autobahn.
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4: Auf der A93 steht ein Blitzer, Weiden-Regensburg, kurz vor Schwandorf-Mitte in der Baustelle von der Brücke runter. In Regensburg steht ein Blitzer in der Nordgaustraße auf Höhe der Tankstelle und in Kelheim in der Kelheim-Binzerstraße bei den Stadtwerken. Danke an alle unsere Blitzermelder.
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4: In Regensburg am Fischmarkt 22 Grad, in Schwandorf am Rathaus sind es 20 Grad und in Riedenburg, Landkreis Kelheim 22 Grad. Es ist jetzt schon warm, aber da packt das Wetter heute noch ein paar Grad obendrauf. Bis zu 27 Grad werden das bei uns in der Region heute Nachmittag. Dazu recht viel Sonnenschein und meistens nur lockere Wolken. Das ändert sich erst spät am Abend, beziehungsweise zum Teil auch erst in der Nacht. Da zieht nämlich eine Regenfront zu uns und ich verrate schon mal, die ist gekommen, um zu bleiben. Der Wettertrend. Die nächsten Tage bleibt es oftmals bewölkt und es fällt zeitweise Regen. Die Temperaturen sinken ab, liegen dann die nächsten Tage so zwischen 15 und maximal 20 Grad. Richtung Wochenende findet die Sonne wieder ihren Weg zu uns.
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10: A93 Holledau Richtung Regensburg. Zwischen Elsendorf und Siegenburg eine Baustelle. Der rechte Fahrstreifen und der linke Fahrstreifen sind momentan gesperrt. Der Verkehr wird so lange über den Standstreifen geleitet. Nochmal die A93 Regensburg Richtung Weiden. Zwischen Schwandorf Süd und Schwandorf Nord braucht ihr ein bisschen Geduld. Hier momentan 2 Kilometer Stau.
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10: Auf der A93 steht ein Blitzer Weiden-Regensburg, kurz vor Schwandorf-Mitte, in der Baustelle von der Brücke runter. Dann 2 Blitzer im Regensburger Stadtgebiet, einmal im Westen in der Lilienthalstraße, dann in der Nordgaustraße auf Höhe der Tankstelle. Und in Kelheim steht der Blitzer in der Kelheim-Winzerstraße bei den Stadtwerken.
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10: Es ist jetzt schon warm, aber da packt das Wetter heute noch ein paar Grad obendrauf. Bis zu 27 Grad werden das bei uns in der Region heute Nachmittag. Dazu recht viel Sonnenschein und meistens nur lockere Wolken. Das ändert sich erst spät am Abend, beziehungsweise zum Teil auch erst in der Nacht. Da zieht nämlich eine Regenfront zu uns und ich verrate schon mal, die ist gekommen, um zu bleiben. Der Wettertrend. Die nächsten Tage bleibt es oftmals bewölkt und es fällt zeitweise Regen. Die Temperaturen sinken ab, liegen dann die nächsten Tage so zwischen 15 und maximal 20 Grad. Richtung Wochenende findet die Sonne wieder ihren Weg zu uns.
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2: Wer heute auf Ballermann-Stimmung mit Bierbankfaktor steht, Partyschlagersänger Icke Hüftgold singt heute Abend beim großen Finale vom 95-jährigen Gründungsfest der KLJ Lambertsneukirchen in Bernhardswald. Los geht's ab 18 Uhr am Mühlbach. Erst Festzeltbetrieb und später dann vermutlich textsicheres Mitgrölen. Für alle Lehrerinnen und Lehrer bei uns im Energiebildungszentrum Umwelt in Regensburg gibt's morgen von 9 bis 13 Uhr eine kostenlose Fortbildung zum Thema Fast Fashion, Konsum und Klima. Also die Frage, warum kostet ein T-Shirt manchmal weniger als eine Leberkässemmel? Und was steckt eigentlich dahinter?
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1: Ich bin Oliver Urbanke. Wer seinen Urlaub im Süden Europas plant, kann bei Übernachtungen und Restaurantbesuchen häufig sparen. Das zeigt ein Preisvergleich des Statistischen Bundesamts. Demnach zahlte man im April in Nordmazedonien im Schnitt nur halb so viel wie in Deutschland. In Bulgarien lagen die Hotel- und Gaststättenpreise 47% unter dem deutschen Wert. Auch Urlaubsländer wie Portugal und Spanien sind vergleichsweise günstig. An deutschen Flughäfen tauchen immer öfter Drohnen auf und das geht richtig ins Geld. Im vergangenen Jahr wurden 226 Drohnenvorfälle gemeldet. Das zeigt eine Analyse des Deutschen Zentrums für Luft- und Raumfahrt. Gut die Hälfte führte zu Voll- oder Teilsperrungen an 25 Flughäfen. Die Kosten für den Luftverkehr beliefen sich mit Folgekosten durch Flugausfälle auf bis zu 160 Millionen Euro. Besonders oft betroffen waren die Flughäfen Frankfurt und München. Ein Mann soll mindestens 10 Einbrüche in Regensburg verübt haben. Jetzt hat die Polizei den mutmaßlichen Serieneinbrecher geschnappt. Der 46-Jährige sitzt in Untersuchungshaft. Er soll 2025 für 7 Einbrüche in Regensburg verantwortlich sein, in diesem Jahr für mindestens 3 weitere Fälle. Nach dem Großbrand in einem Umspannwerk läuft die Stromversorgung in Reutlingen weiter nur eingeschränkt. Der Netzbetreiber untersucht eine mögliche Brandstiftung. Soita Sobali berichtet.
2: 3 Brandstellen, ein beschädigter Zaun und Spuren auf dem Gelände. Das haben Mitarbeiter nach Angaben des Netzbetreibers an dem Umspannwerk entdeckt. Der Schaden geht nach unseren Informationen in die Millionen. Während Techniker weiter daran arbeiten, dass die Stromversorgung wiederhergestellt wird, fragen sich viele Menschen in Reutlingen vor allem eins: Wann geht bei mir wieder dauerhaft das Licht an?
1: Das UN-Klimasekretariat warnt vor extremer Hitze bei der Fußball-WM in den USA, Kanada und Mexiko. Das Turnier werde in einer Zeit stattfinden, in der extreme Hitzewellen zunehmen und Milliarden Menschen weltweit davon betroffen sind, teilte das Klimasekretariat zu Beginn der Klimakonferenz in Bonn mit. Die Experten gehen davon aus, dass etwa jedes 4. Spiel bei gefährlicher Hitze ausgetragen werde.
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3: Ein 5-jähriges Kind ist auf dem Stadtplatz hier in Furt im Wald vor ein Auto gesprungen und wurde dabei mittelschwer am Fuß verletzt. Das Mädchen wurde mit einem Rettungshubschrauber in ein Klinikum geflogen. Wie die Polizei Furt heute mitteilt, ereignete sich der Vorfall Freitagabend. Die 5-Jährige spielte mit ihrer Schwester beim Nepomuk-Denkmal am Stadtplatz. Plötzlich sprang das Kind auf die Straße. Eine 71-jährige Autofahrerin bremste zwar, überrollte aber dennoch einen Fuß des Kindes. Sabine Hofer, Charivari in Furt im Wald.
4: Aus einem Kabelschacht unterm Pfaffensteiner Wehr hier in Regensburg hat es heute früh geraucht. So stark, dass auch der Verkehr auf der A93 zeitweise behindert war. Die Berufsfeuerwehr rückte an und stellte fest, dass zwischen den Kabeln ein Feuer ausgebrochen war. Noch kann nicht abgeschätzt werden, was alles kaputt ist und wie hoch der Schaden ist. Kritische Infrastruktur ist laut Polizei aber nicht betroffen. Sie vermutet einen technischen Defekt oder einen Marderbiss. Den gab es in diesem Bereich schon einmal. Die Kapfinger Charivari in Regensburg.
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6: A93 Regensburg in Richtung Weiden zwischen Schwandorf Mitte und Schwandorf Nord, 1 Kilometer Stau. Und nochmal die A93 Holledau Richtung Regensburg, da ist eine Baustelle zwischen Elsendorf und Siegenburg. Rechter und linker Fahrstreifen sind gesperrt, der Verkehr wird über den Standstreifen geleitet.
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6: In Regensburg steht ein Blitzer im Westen in der Lilienthalstraße und auch in der Nordgaustraße auf Höhe der Tankstelle wird momentan geblitzt. Das Wetter in Zahlen. In Cham an der Nordgau-Kaserne 23 Grad, in Schwandorf-Frohnberg sind es 24 und in Rimbach 23 Grad. Die Sonne packt uns sogar noch ein paar Grad obendrauf. Bis zu 27 Grad werden das heute Nachmittag. Ansonsten heute Sonnenschein und lockere Wolken. Aber im Laufe des späten Abends bzw. in der Nacht ziehen dann Regenwolken auf. Der Wettertrend. Die Sonne gönnt sich ein paar Tage Pause. Die nächsten Tage bleibt es eher bewölkt und wird auch zeitweise immer wieder mal ein bisschen regnen. Und vor allem frischt es spürbar auf. Die nächsten Tage liegen die Temperaturen so zwischen 15 und maximal 20 Grad. Aber pünktlich zum Wochenende ist dann wieder die Sonne am Start.
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1: Viele Familien sind heute wieder im Alltag gelandet. Habt ihr euch schon wiedergefunden zwischen Arbeit, Schule, Kindergarten und Terminen? Also damit ihr wisst, was bei euch in der Region los ist, gleich unsere Lokalreporter, und zwar mit diesem Thema.
2: Diebstahlsversuche von Süßigkeiten und Fahrrädern und obendrein verbotene Substanzen dabei. Ein 39-jähriger Mann hat in Schwandorf am Wochenende die Polizei schwer beschäftigt. Und mehr dazu hört ihr gleich hier auf Charivari.
1: Dankeschön. Und dazu verlängern wir euch zumindest musikalisch dieses Ferienfeeling mit Sophie and the Giants und Purple Disco Machine mit Paradise. Direkt nach Olivia Dean und Man I Need. Und dieser Song, der klingt so schön nach so einem richtig lauen Sommerabend auf der Terrasse.
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1: So einiges hat sich ein 39-jähriger Mann am Wochenende hier in Schwandorf zu Schulden kommen lassen. Alles begann am Samstagmorgen, als der amtsbekannte Drogenkonsument dabei beobachtet wurde, wie er Süßigkeiten an einem Kiosk am Schwandorfer Bahnhof einsteckte. Als die Verkäuferin ihn darauf ansprach, legte der Mann einige Süßigkeiten zurück, aß aber eine eingesteckte Schokolade, warf die Verpackung der Frau vor die Füße und flüchtete. Die Polizei Schwandorf fand den Mann dann auf dem Bahnhofsvorplatz. Dort versuchte er gerade das Schloss eines Fahrrads aufzuschneiden. Er wurde in Gewahrsam genommen. Wieder entlassen, sorgte der 39-Jährige am Wochenende dann weiter für Ärger. Er wurde erneut am Bahnhof erwischt, wo er versuchte, mit dem Bolzenschneider das Schloss eines Pedelecs aufzuschneiden. Zudem hatte der Mann eine verbotene Substanz, eine sogenannte Kräutermischung, bei sich. Auch die Steckachse eines Fahrrads wurde bei ihm gefunden. Ihn erwarten nun mehrere Anzeigen wegen Diebstahls.
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4: In ungezwungener Atmosphäre einfach mal mit dem Bürgermeister ins Gespräch kommen. Dieses Format hat Nizenaus Rathauschef Benjamin Bommel letztes Jahr erstmals angeboten. Und die Resonanz auf den Stammtisch mit dem Bürgermeister wohnortnah in den einzelnen Ortsteilen war sehr gut. Und so wird die Reihe heuer fortgesetzt. Am Abend lädt Nizenaus Bürgermeister Bommel zum Stammtisch nach Muckenbach. Weitere Termine sind heuer in Fischbach und in Hof am Regen geplant. Sabine Hofer, Charivari in Nittenau.
5: Die Beamten der Polizeiinspektion Regensburg Süd dürfen seit heute ein neues Einsatzmittel testen, den sogenannten Taser. Er setzt Angreifer durch einen Stromstoß außer Gefecht. Mit dem Pilotprojekt soll untersucht werden, ob die Elektroschockgeräte eine sinnvolle Ergänzung sein könnten. Die Taser sollen Polizistinnen und Polizisten insbesondere helfen, gefährliche Situationen zu entschärfen. Das Innenministerium verspricht sich mehr Sicherheit für Einsatzkräfte und eine Alternative zur Schusswaffe. Dit Kapfinger, Charivari in Regensburg.
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6: A3 Nürnberg Richtung Regensburg. Zwischen Neumarkt und Neumarkt Ost. Achtung, liegen Gegenstände auf der Autobahn. A93 Holledau Richtung Regensburg. Zwischen Elsendorf und Siegenburg eine Baustelle. Der rechte und der linke Fahrstreifen sind gesperrt. Der Verkehr wird hier über den Standstreifen geleitet. Und nochmal die A93 Regensburg Richtung Weiden. Zwischen Schwandorf Süd und Schwandorf Nord 3 Kilometer Stau. Achtung bitte auf der B8 Regensburg Richtung Blattling. Zwischen Atting und Straubing, da liegen mehrere Gegenstände auf der Fahrbahn. Unter anderem ein Holzbrett.
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6: In Regensburg steht ein Blitzer in der Nordgaustraße bei der Tankstelle und im Regensburger Westen wird in der Lilienthalstraße geblitzt.
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6: Die Sonne packt uns sogar noch ein paar Grad obendrauf. Bis zu 27 Grad werden das heute Nachmittag. Ansonsten heute Sonnenschein und lockere Wolken. Aber im Laufe des späten Abends bzw. in der Nacht ziehen dann Regenwolken auf. Der Wettertrend. Die Sonne gönnt sich ein paar Tage Pause. Die nächsten Tage bleibt es eher bewölkt und wird auch zeitweise immer wieder mal ein bisschen regnen. Und vor allem frischt es spürbar auf. Die nächsten Tage liegen die Temperaturen so zwischen 15 und maximal 20 Grad. Aber pünktlich zum Wochenende ist dann wieder die Sonne am Start.
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Treffpunktmittag geht's doch diesen sommerlichen Montag heute noch mal raus mit euch die Sonne genießen. Nach Feierabend vielleicht noch mal mit den Kindern schnell ins Freibad oder an den See. Ja, und wenn ihr in der Natur unterwegs seid, haltet Ausschau nach Brennnesseln. Nicht, weil die so schmerzhaft sind, wenn man an die Blätter rankommt. Die Brennnesseln sind nämlich sowas wie die Kinderstube für Insekten. Gerade Schmetterlingsraupen spinnen hier gerne ihre Kokons. Und um genau diese Raupen geht es. Die Organisation NABU ruft nämlich zum Raupenzählen auf. Und diese Raupen findet man eben ganz oft bei Brennnesseln. Und solltet ihr da welche finden, fotografiert sie doch einfach und schickt euer Raupenbild an NABU. Die starten heute ihre Raupenzählaktion, geht den ganzen Monat lang. Ist auch eine schöne Mitmachaktion für die Kinder. Die nächsten Tage soll ja das Wetter ein bisschen schwächeln. Aber da habt ihr wenigstens einen guten Grund, rauszugehen. Mehr Infos zur Raupenzählaktion findet ihr auf der NABU-Homepage. Macht euch einen schönen Montag. Wir liefern euch dazu mehr Hits, mehr Vielfalt.

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18: Ich bin Oliver Urbanke. Greenpeace setzt ein Signal für ein Tempolimit auf deutschen Autobahnen. Aktivisten haben heute früh an Grenzübergängen Verkehrsschilder mit 100 km/h Aufklebern überklebt. Die Organisation sieht darin eine Antwort auf die aktuelle Treibstoffkrise. Claudia Wächter berichtet.
19: Viele Autofahrer staunen, gucken vielleicht zweimal hin statt der Richtung.

0: Tankrabatt als Lösung gegen hohe Spritpreise sei eine fossile Scheinlösung, sagen Sie. Ihre Devise: Tempo runter und Sprit sparen.
1: Deutlich weniger Studierende als noch vor 2 Jahren gehen sicher davon aus, im Anschluss an ihr Studium zügig einen passenden Job zu finden. Das geht aus einer Umfrage der Beratungsgesellschaft EY hervor. Rund 39% rechnen sicher mit einem raschen Berufseinstieg. Vor 2 Jahren waren es noch mehr als 50% der Befragten. Wichtigster Faktor bei der Arbeitgeberwahl ist derzeit die Jobsicherheit. Mit teilweise mehr als 150 km/h ist ein junger Autofahrer in der Nacht durch Kulmbach gerast. Weil er schon vorher zu schnell unterwegs war, wollten Polizeibeamte ihn kontrollieren. Doch statt anzuhalten, gab er Gas und raste über die B85 quer durch Kulmbach. Nach gut 5 Kilometern stoppte eine Streife den Wagen. Warum er versucht hatte zu flüchten, ist unklar. Der 19-Jährige hatte weder Alkohol getrunken oder Drogen genommen. Auch einen Führerschein hatte er bei sich. Der ist jetzt allerdings weg. Bei einem schweren Erdbeben auf der philippinischen Insel Mindanao sind nach Angaben des Zivilschutzes mindestens 19 Menschen ums Leben gekommen. 134 weitere wurden verletzt. Mehrere Menschen werden aktuell noch vermisst. Eine zwischenzeitliche Tsunami-Warnung wurde wieder aufgehoben. Die deutsche Fußballnationalmannschaft bezieht heute ihr WM-Quartier in North Carolina. Unweit des Teamhotels liegt das Gelände der Wake Forest University, wo die Nationalmannschaft trainieren wird. Die erste Einheit findet um 18 Uhr Ortszeit vor 3000 Fans statt.
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3: Ein 5-jähriges Kind ist auf dem Stadtplatz hier in Furt im Wald vor ein Auto gesprungen und wurde dabei mittelschwer am Fuß verletzt. Das Mädchen wurde mit einem Rettungshubschrauber in ein Klinikum geflogen. Wie die Polizei Furt heute mitteilt, ereignete sich der Vorfall Freitagabend. Die 5-jährige spielte mit ihrer Schwester beim Nepomuk-Denkmal am Stadtplatz. Plötzlich sprang das Kind auf die Straße. Eine 71-jährige Autofahrerin bremste zwar, überrollte aber dennoch einen Fuß des Kindes. Sabine Hofer, Charivari, in Furt im Wald.
4: Aus einem Kabelschacht unterm Pfaffensteiner Wehr hier in Regensburg hat es heute früh geraucht. So stark, dass auch der Verkehr auf der A93 zeitweise behindert war. Die Berufsfeuerwehr rückte an und stellte fest, dass zwischen den Kabeln ein Feuer ausgebrochen war. Noch kann nicht abgeschätzt werden, was alles kaputt ist und wie hoch der Schaden ist. Kritische Infrastruktur ist laut Polizei aber nicht betroffen. Sie vermutet einen technischen Defekt oder einen Marderbiss. Den gab es in diesem Bereich schon einmal. Die Kapfinger, Charivari in Regensburg.
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5: A3 Nürnberg Richtung Regensburg zwischen Neumarkt und Neumarkt Ost Gegenstände auf der Fahrbahn. Dann die A93 Regensburg in Richtung Holledau fahren zwischen Siegenburg und Elsendorf 1 Kilometer stockender Verkehr. A93 Regensburg in Richtung Weiden zwischen Spandorf Süd und Spandorf Nord momentan 4 Kilometer Stau.
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5: Im Regensburger Stadtgebiet momentan 3 Blitzer. Einmal bei der Nordgaustraße auf Höhe der Tanke, in der Lilienthalstraße wird fotografiert und im Ostenviertel in der Adolf-Schmetzer-Straße ist eine 50er-Zone.
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5: In Schwandorf am Nabwehr momentan 25 Grad, im Kamer Becken 24 Grad und in Wernberg-Höblitz auch 24 Grad. Sonne und Wolken arbeiten heute noch mal recht harmonisch zusammen. Das wird noch gut wärmer bei uns mit rund 27 Grad heute Nachmittag. Im Laufe des späten Abends bzw. in der Nacht auf Dienstag zieht dann allerdings eine Regenfront zu uns und die gießt uns die Blumen. Der Wettertrend. Diese Regenfront wird uns noch ein paar Tage beschäftigen. Morgen halten sich viele Wolken und es fällt zeitweise Regen. Und vor allem frischt es spürbar auf. Dienstag und die nächsten Tage bleiben die Temperaturen unter der 20-Grad-Marke. Zum Wochenende zeigt sich dann wieder die Sonne bei uns.
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5: Das Sommerwetter dreht heute noch mal eine Ehrenrunde bei uns in der Region. Und damit ihr auch bei Hitze und Sonne wisst, was daheim los ist, sprechen unsere Lokalreporter gleich über dieses Thema.
3: In Cham spielt die Musik. Das trifft auf das kommende Wochenende in jedem Fall zu, wenn unter anderem das 2. Straßenmusikfestival die Innenstadt zum Klingern bringt. Unser Thema gleich hier auf Charivari.

0: Dankeschön. Bis dahin kriegt ihr was zum Laute drehen. Taylor Swift mit Cruel Summer. Davor kriegt ihr die Newcomerin Holly Humberstone mit To Love Somebody.
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1: An allen Ecken und Enden der Chamer Innenstadt wird dieses Wochenende singen und klingen. Beim Stadtfest mit dem zweiten Straßenmusikfestival am Sonntag kommen jede Menge Musiker nach Cham. Katrin Pillmeier ist die Leiterin der Touristinfo Cham. Er liegt ja diesmal schon am Freitag los.
2: Genau, also eben weil es letztes Mal so gut funktioniert hat, haben wir gesagt, wir würden es gerne nochmal machen und gerne auch nochmal ein bisschen größer machen. Also auch, dass wir wieder eine Art Stadtfest haben. Am Freitagabend geht's los mit Erwin und die Heckflossen. Die spielen direkt am Marktplatz. Der Eintritt ist frei und fangen direkt schon mit Partystimmung dann an.
1: Und der Samstag, der gehört zu dem Nachwuchs, kann man sagen, in Cham, oder?
2: Genau, der Samstag unterm Tag gehört dem Nachwuchs. Das ist der Tag der Jugendorchester des Nordbayerischen Musikbunds. Die spielen von 10.30 Uhr bis 15.30 Uhr. Das sind ganz unterschiedliche Gruppen und können eben da schon ihr Können zeigen. Abends gibt es nochmal ein Konzert und hoffentlich auch wieder Partystimmung mit der Band Tunskrippeln. Und auch hier ist wieder der Eintritt frei.
1: Und Haupttag ist ja dann der verkaufsoffene Sonntag, wo überall in der Innenstadt Musik erklingen wird. Wie ist denn das so die Stimmung, Frau Pillmeier? Wie kann man sich das vorstellen?
2: Eigentlich ganz ungezwungen und locker. Also wir haben insgesamt 11 verschiedene Musikstationen. Also man kann von Station zu Station wandeln. Man kann sich auf dem Weg was zum Essen mitnehmen. Also wir haben dieses Mal über 60 verschiedene Musikgruppen da und hat einen ganzen Tag an jeder Ecke der Stadt Musik.
1: Zum Abschluss kann man dann auch selber mitsingen, oder?
2: Genau, zum Abschluss gibt es ein Mitsingkonzert mit dem Chamer Chor Cantissima. Da tritt der Chor auf und er lädt alle, die da noch da sind, dazu ein, mitzusingen und mitzumachen.
1: Dankeschön nach Cham an Katrin Pillmeier, die Leiterin der Touristinfo. In Cham spielt ab Freitag beim Stadtfest also die Musik. Höhepunkt ist am Sonntag das große Straßenmusikfestival mit über 60 Gruppen.
0: Immer

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7: In ungezwungener Atmosphäre einfach mal mit dem Bürgermeister ins Gespräch kommen. Dieses Format hat Nizenaus Rathauschef Benjamin Bommel letztes Jahr erstmals angeboten. Und die Resonanz auf den Stammtisch mit dem Bürgermeister wohnortnah in den einzelnen Ortsteilen war sehr gut. Und so wird die Reihe heuer fortgesetzt. Am Abend lädt Nizenaus Bürgermeister Bommel zum Stammtisch nach Muckenbach. Weitere Termine sind heuer in Fischbach und in Hof am Regen geplant. Sabine Hofer, Charivari in Nittenau.
8: Die Beamten der Polizeiinspektion Regensburg Süd dürfen seit heute ein neues Einsatzmittel testen, den sogenannten Taser. Er setzt Angreifer durch einen Stromstoß außer Gefecht. Mit dem Pilotprojekt soll untersucht werden, ob die Elektroschockgeräte eine sinnvolle Ergänzung sein könnten. Die Taser sollen Polizistinnen und Polizisten insbesondere helfen, gefährliche Situationen zu entschärfen. Das Innenministerium verspricht sich mehr Sicherheit für Einsatzkräfte und eine Alternative zur Schusswaffe. Det Kapfinger, Charivari in Regensburg.
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9: Baustelle auf der A93, Holledau Richtung Regensburg fahren, zwischen Elsendorf und Siegenburg. Momentan wegen Bauarbeiten der rechte und der linke Fahrstreifen gesperrt. Der Verkehr wird hier über den Standstreifen geleitet. Und nochmal die A93, diesmal Regensburg Richtung Weiden, zwischen Schwandorf Süd und Schwandorf Nord, um die 2 Kilometer Stau.
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9: Im Regensburger Ostenviertel steht noch ein Blitzer in der Adolf-Schmetzer-Straße. Tempo 50 gilt hier.
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9: Sonne und Wolken arbeiten heute noch mal recht harmonisch zusammen. Das wird noch gut wärmer bei uns mit rund 27 Grad heute Nachmittag. Im Laufe des späten Abends bzw. in der Nacht auf Dienstag zieht dann allerdings eine Regenfront zu uns und die gießt uns die Blumen. Der Wettertrend. Diese Regenfront wird uns noch ein paar Tage beschäftigen. Morgen halten sich viele Wolken und es fällt zeitweise Regen und vor allem frischt es spürbar auf. Dienstag und die nächsten Tage bleiben die Temperaturen unter der 20 Grad Marke. Zum Wochenende zeigt sich dann wieder die Sonne bei uns.
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So klingt euer Montag. Hier ist Treffpunkt Mittag. Sportlich ganz schön was los dieser Tage. Der Tennisspieler Alexander Zverev gewann nach 30 Jahren wieder mal ein Deutscher gestern das Grand Slam Turnier. Herzlichen Glückwunsch an dieser Stelle. Ja, und am Donnerstag dieser Woche dann das nächste große sportliche Highlight. Die Fußballweltmeisterschaft geht los. Gastgeberländer sind ja diesmal die USA, Mexiko und Kanada. Und für viele Fans ist die WM ein guter Anlass, sich mit einem Trikot ihres Lieblingsspielers einzudecken. Aber genau das nutzen Betrüger eben aus und erstellen reihenweise Fake-Shops im Internet, auf denen man angeblich WM-Trikots zum Spottpreis kaufen kann oder man kauft ganz billige Plagiate für teures Geld. Deshalb warnt die Verbraucherzentrale Bayern vor Angeboten, die zu verlockend sind. Also wenn was zu günstig ist, ist das eben halt oft auch ein Warnzeichen. Und damit ihr Fake-Shops erkennt, bittet die Verbraucherzentrale Bayern ein kostenloses Tool an, einen kostenlosen Fake-Shop-Finder. Also so ein Tool, das bewertet Internetseiten, prüft Warnsignale, hilft auch dabei, unseriöse Angebote besser zu erkennen. Diesen Fake-Shop-Finder findet ihr auf der Homepage der Verbraucherzentrale Bayern. Lasst euch bei WM-Trikots nicht über den

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11: Ich bin Helen Martin. Der Traumjob direkt nach dem Studium scheint für viele Studierende nicht mehr ganz so selbstverständlich zu sein. Laut einer Umfrage der Beratungsgesellschaft EY geht weniger als die Hälfte davon aus, schnell eine passende Stelle zu finden. Zoe Tassovali berichtet.
12: Früher lockte vor allem das Gehalt. Heute zählt für viele Studierende etwas ganz anderes. Ein möglichst sicherer Job. Flexible Arbeitszeiten und gute Arbeitsbedingungen landen erst dahinter. Die Autoren der Studie sehen darin einen klaren Stimmungswechsel. Die wirtschaftliche Unsicherheit und steigende Arbeitslosigkeit hinterlassen also ihre Spuren. Passend dazu wollen Studierende heute in Berlin gegen die geplante Nichterhöhung der BAföG-Sätze demonstrieren.
11: Wer seinen Urlaub im Süden Europas plant, kann bei Übernachtungen und Restaurantbesuchen häufig sparen. Das zeigt ein Preisvergleich des Statistischen Bundesamts. Demnach zahlte man im April in Nordmazedonien im Schnitt nur halb so viel wie in Deutschland. In Bulgarien waren die Hotel- und Gaststättenpreise ähnlich niedrig.

0: 46-Jähriges sitzt in Untersuchungshaft. Er soll im Jahr 2025 für 7 Einbrüche in Regensburg verantwortlich sein, im Jahr 2026 für mindestens 3 weitere. Nach einem großflächigen Stromausfall im baden-württembergischen Reutlingen gibt es nach Angaben des Netzbetreibers Anzeichen für eine Brandstiftung in einem Umspannwerk. Es seien 3 Brandstellen und Beschädigungen am Zaun und auf dem Gelände des Werks gefunden worden. Zwischenzeitlich waren 20.000 Menschen ohne Strom. Das UN-Klimasekretariat warnt vor extremer Hitze bei der Fußball-WM in den USA, Kanada und Mexiko. Das Turnier werde in einer Zeit stattfinden, in der extreme Hitzewellen zunehmen, heißt es zu Beginn der Klimakonferenz in Bonn. Die Experten gehen davon aus, dass etwa jedes 4. Spiel bei gefährlicher Hitze ausgetragen werde.
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2: Baustelle auf der A93, Holledau Richtung Regensburg fahren, zwischen Elsendorf und Siegenburg. Momentan wegen Bauarbeiten der rechte und der linke Fahrstreifen gesperrt. Der Verkehr wird hier über den Standstreifen geleitet. Und nochmal die A93, diesmal Regensburg Richtung Weiden, zwischen Schwandorf Süd und Schwandorf Nord, um die 2 Kilometer Stau.
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2: Im Regensburger Ostenviertel steht noch ein Blitzer in der Adolf-Schmetzer Straße. Tempo 50 gilt hier.
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2: In Regensburg beim Jahnstadion 26 Grad, in Schwandorf am Weinberg auch 26 Grad und in Roding im Bayerischen Wald 24 Grad. Die Sonne packt uns sogar noch ein paar Grad obendrauf. Bis zu 27 Grad werden das heute Nachmittag. Ansonsten heute Sonnenschein und lockere Wolken. Aber im Laufe des späten Abends bzw. in der Nacht ziehen dann Regenwolken auf. Der Wettertrend. Die Sonne gönnt sich ein paar Tage Pause. Die nächsten Tage bleibt es eher bewölkt und wird auch zeitweise immer wieder mal ein bisschen regnen. Und vor allem frischt es spürbar auf. Die nächsten Tage liegen die Temperaturen so zwischen 15 und maximal 20 Grad. Aber pünktlich zum Wochenende ist dann wieder die Sonne am Start.
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3: Der gute Harry Styles. Er kann sogar regeln, dass im digitalen Zeitalter alle wieder eine gedruckte Tageszeitung haben wollen. Hat in Amsterdam jetzt 10 Konzerte hintereinander gespielt und dann in einer lokalen Zeitung eine ganzseitige Dankesanzeige geschaltet. Handgeschrieben. Und die Fans wollen das Ding natürlich unbedingt haben. Bieten bis zu 200 Euro. Für viele Fans wahrscheinlich auch das erste Mal, dass sie sich überhaupt eine Zeitung kaufen. Und dann hätten wir noch eine kurze Randnotiz vom ESC heute. 131 Millionen Zuschauer waren es beim Finale. Und das waren tatsächlich 35 Millionen weniger als letztes Jahr. Passt schon. Sonst hätten noch mehr Leute nicht für uns angerufen. Hey, und zum Schluss noch Stichwort Musikrekorde. Dann kommt Sigi Taylor Swift natürlich. Neuer Song für den Film Toy Story 5 hat sie gemacht. I knew it, I knew you heißt er. Hat diverse Streaming-Rekorde gleich gebrochen. Noch nie wurde zum Beispiel eine Soundtrack-Single so oft an Tag 1 gespielt. Oder wie die Taylor selber sagen würde, langweilig.
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3: Baustelle auf der A93, Holledau Richtung Regensburg fahren, zwischen Elsendorf und Siegenburg. Momentan wegen Bauarbeiten der rechte und der linke Fahrstreifen gesperrt. Der Verkehr wird hier über den Standstreifen geleitet. Und nochmal die A93, diesmal Regensburg Richtung Weiden, zwischen Schwandorf Süd und Schwandorf Nord, um die 2 Kilometer Stau.
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3: Im Regensburger Ostenviertel steht noch ein Blitzer in der Adolf-Schmetzer-Straße. Tempo 50 gilt hier.
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3: Die Sonne packt uns sogar noch ein paar Grad obendrauf. Bis zu 27 Grad werden das heute Nachmittag. Ansonsten heute Sonnenschein und lockere Wolken. Aber im Laufe des späten Abends bzw. in der Nacht ziehen dann Regenwolken auf. Der Wettertrend. Die Sonne gönnt sich ein paar Tage Pause. Die nächsten Tage bleibt es eher bewölkt und wird auch zeitweise immer wieder mal ein bisschen regnen. Und vor allem frischt es spürbar auf. Die nächsten Tage liegen die Temperaturen so zwischen 15 und maximal 20 Grad. Aber pünktlich zum Wochenende ist dann wieder die Sonne am Start.
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2: Wer heute auf Ballermann-Stimmung mit Bierbankfaktor steht, Partyschlagersänger Icke Hüftgold singt heute Abend beim großen Finale vom 95-jährigen Gründungsfest der KLJ Lambertsneukirchen in Bernhardswald. Los geht's ab 18 Uhr am Mühlbach. Erst Festzeltbetrieb und später dann vermutlich textsicheres Mitgrölen. Für alle Lehrerinnen und Lehrer bei uns im Energiebildungszentrum Umwelt in Regensburg gibt's morgen von 9 bis 13 Uhr eine kostenlose Fortbildung zum Thema Fast Fashion, Konsum und Klima. Also die Frage, warum kostet ein T-Shirt manchmal weniger als eine Leberkässemmel? Und was steckt eigentlich dahinter?
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18: Ich bin Helen Martin. Noch nie wurde das Hilfetelefon Gewalt gegen Frauen so oft in Anspruch genommen wie letztes Jahr. Laut dem Bundesamt für Familie und zivilgesellschaftliche Angelegenheiten gab es fast 70.000 Anrufe. Pro Tag waren es im Schnitt 190 Beratungen, die meisten wegen häuslicher Gewalt. Das Hilfetelefon Gewalt gegen Frauen ist rund um die Uhr erreichbar, kostenlos und anonym. Nach dem Brand in einem Umspannwerk in Reutlingen in Baden-Württemberg laufen die Ermittlungen. Wie die Deutsche Presseagentur berichtet, deutet die Vorgehensweise auf linksextremistische Täter hin. Es gebe Parallelen zu Taten in Berlin, heißt es. Dort hatte es im September 2025 und im Januar mutmaßlich linksextremistische Anschläge gegeben. Durch den Brand waren zehntausende Haushalte zeitweise ohne Strom. Laut dem Netzbetreiber gibt's Hinweise auf Brandstiftung. Noch gut 3 Wochen gilt der Tankrabatt, der Autofahrerinnen und Autofahrer entlasten soll. Laut dem IFO-Institut geben die Mineralölkonzerne den Rabatt auch zum Großteil an die Verbraucher weiter. Rund 1,6 Milliarden Euro der eingesetzten Steuermittel würden aber bei den Konzernen bleiben, heißt es. Außerdem würde der Tankrabatt Pendlern mit niedrigem Einkommen nicht wirklich helfen, obwohl die Unterstützung am ehesten bräuchten. Obwohl die Arbeitslosigkeit in Deutschland seit Jahren größer wird, waren in den ersten 3 Monaten des Jahres über 1 Million Stellen unbesetzt. Das zeigen Daten des Instituts für Arbeitsmarkt- und Berufsforschung. Ein Problem sei, dass viele Stellen eine abgeschlossene Ausbildung voraussetzen, die Jobsuchende oft nicht haben. Egal ob Kurztrip oder ausgedehnter

0: deutlich günstiger als bei uns. Mehr dazu von Ronny Thorau.
1: Also am günstigsten übernachtet und speist man in den südeuropäischen Ländern Nordmazedonien und Bulgarien. Da liegen die Preise im Schnitt bei der Hälfte nur im Vergleich zu Deutschland. Und ein Drittel auch spart man in Portugal und immerhin auch noch rund ein Fünftel in Spanien, Malta, Zypern und Griechenland.
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3: Auf der A3 nach Nürnberg zwischen Oberölsbach und Kreuz Nürnberg 5 Kilometer Stau, eine Viertelstunde plus. A6 Pilsen-Nürnberg zwischen Grenzübergang Weithaus und Pleistein. Ein defekter LKW, hier staut sich's auf 3 Kilometer, 10 Minuten dauert's länger. A9 Nürnberg-München zwischen Denkendorf und Lenting, eine Baustelle, der rechte Fahrstreifen gesperrt, bis heute zum Feierabend ca. 18 Uhr. A93 Holledau nach Regensburg zwischen Elsendorf und Siegenburg, ebenfalls eine Baustelle, der rechte und linke Fahrstreifen gesperrt. Der Verkehr wird über den Standstreifen geleitet, dauert ebenfalls bis um 6.
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3: In Ingolstadt, Neuburger Straße Richtung Westpark, steht ein Blitzer. Außerdem im Stadtgebiet von Regensburg, Nordgaustraße vor der Tankstelle bei Tempo 50. In Regensburg, Kumpfmühl, Theodor, Stormstraße, Tempo 20 gilt hier, Obacht, in Fahrtrichtung Grass. Und im Landkreis Regensburg, Wenzenbach, Kapellenweg, 30er-Zone. Danke an Marco.
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3: Genießen wir den recht sonnigen Montagnachmittag bei 25 bis 29 Grad. Die Wolken werden gegen Abend mehr, ziehen von Westen her auf, bleibt noch trocken, nachts oft bewölkt. Morgen kühler mit 17 bis 20 Grad und windiger in der Holledau und der gesamten Region. Es kann regnen, Richtung Nachmittag trockener und sonniger. Der Wettertrend, das Auf und Ab geht weiter, am Mittwoch Wolkenschauer oder auch Gewitter, etwas frischer, wärmer dann Richtung Wochenende.
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3: Spätestens jetzt sind wir wieder alle im Alltag angekommen und unsere Kinder haben den ersten Schultag hinter sich. Endspurt jetzt bis zu den Sommerferien. Und wir Erwachsenen haben den Montag-Arbeitstag bald geschafft. Wir begleiten euch in den Feierabend mit Musik als nächstes. Von den Spin Doctors und Two Princes aus den 90ern und vorher Alex Warren mit Fever Dream. Ich bin Herbert Feldbauer, kurz nach 3. Servus.
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0: von 3 bis 3 der Nachmittag. Gleich mit einem wunderschönen Song von Miles Smith und Niall Horan, Drive Safe, ganz aktuell aus diesem Jahr. Der Kaffee darf nicht ausgehen, jetzt bei der Arbeit nach 15 Uhr oder daheim bei einer Verschnaufspause von der Hausarbeit. Und so wie es ausschaut, geht der auch nicht aus. Wir Deutschen bunkern nämlich Kaffee. 1 bis 3 Packungen als eiserne Reserve haben über 60% der Befragten im Schrank. Ein paar haben sogar 6 ungeöffnete Packungen oder mehr als Vorrat. Dafür zahlen sie aber nicht jeden Preis. 85% schlagen gezielt zu, wenn der Kaffee im Angebot ist. Das alles zeigt der aktuelle Kaffee-Report aus diesem Jahr. Wir horten also gerne Kaffee, 1 bis 3 Packungen als Reserve immer zu Hause. Während der WM gilt das auch für Bierkästen.
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5: Mit Drogen über die Grenze, das kann schiefgehen. Am Wochenende hat die Bundespolizei in Furt im Wald gleich drei junge Männer bei der Einfuhr von Cannabis erwischt. Am Freitag war es ein 32-jähriger Deutscher, der Cannabiskekse dabei hatte. Am Samstag kontrollierte die Polizei ein tschechisches Taxi. Der deutsche Fahrgast hatte Cannabisverdampfer und 30 Gramm Cannabisblüten im Gepäck. Und gestern wurde ein 21-jähriger Tscheche erwischt. Er hatte Tütchen mit einer geringen Menge Drogen bei sich. Der Zoll ermittelt. Sabine Hofer, Charivari in vor dem Wald.
6: Wegen Sanierungsarbeiten kommt es hier im Landkreis Schwandorf aktuell zu Vollsperrungen und Beeinträchtigungen auf Staats- und Bundesstraßen. Betroffen davon ist morgen die B16. Konkret ist die Anschlussstelle Muckenbach ganztags in Richtung Cham gesperrt. Am Mittwoch erhält die Staatsstraße am Ortsausgang von Trisching eine neue Fahrbahndecke. Hier ist zwei Tage voll gesperrt. Weitere Sanierungen sind ab Montag an der B22 bei Oberfichtach und an der Staatsstraße bei Ascherhof geplant. Michael Hegele, Charivari im Landkreis Schwandorf.
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7: Nach 3:30 mit einer Meldung von der A9 Nürnberg nach München. Zwischen Denkendorf und Lenting an der Baustelle der rechte Fahrstreifen gesperrt bis ca. 18 Uhr. A93 Holledau nach Regensburg, eine Baustelle zwischen Elsendorf und Siegenburg, dauert ebenfalls bis ca. 6 Uhr. Und noch eine Meldung aus dem Kreis Regensburg in Höhe Bernhardswald in beiden Richtungen. Die Richtungsfahrbahn gesperrt, hier ein Unfall mit LKW. Eine örtliche Umleitung ist eingerichtet.
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7: In Regensburg, Kumpfmühl, Theodor, Stormstraße bei Tempo 20 in Fahrtrichtung Gras, ein Blitzer. Außerdem im Landkreis Regensburg-Wenzenbach, Kapellenweg, 30er-Zone ist das. Und in Ingolstadt, Neuburger Straße, wenn ihr Richtung Westpark unterwegs seid.
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7: Genießen wir den recht sonnigen Montagnachmittag bei 25 bis 29 Grad. Die Wolken werden gegen Abend mehr ziehen von Westen her auf, bleibt noch trocken, nachts oft bewölkt. Morgen kühler mit 17 bis 20 Grad und windiger in der Holledau und der gesamten Region. Es kann regnen, Richtung Nachmittag trockener und sonniger. Der Wettertrend, das Auf und Ab geht weiter, am Mittwoch Wolkenschauer oder auch Gewitter, etwas frischer, wärmer dann Richtung Wochenende.
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Charivari, nach halb vier gleich die Auflösung bei uns, welcher Song perfekt auf das passt, was da heute früh zum Start in den Montag in Regensburg passiert ist. Gleich nach Bruno Mars und Grenade und Tantrix mit Golden. 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

Charivari, vor vier am Montag Feierabend. Hier kommt wie versprochen die Auflösung jetzt. So haben sich Autofahrer heute früh gefühlt in Regensburg auf der A93 beim Pfaffensteiner Wehr. Smoke on the water, wie bei Deep Purple. Rauch auf dem Wasser. Und zwar hat es da aus einem Kabelschacht direkt unterm Pfaffensteiner Wehr in Regensburg geraucht. So stark, dass auch der Verkehr auf der A93 zeitweise behindert war. Die Berufsfeuerwehr ist extra angerückt, hat dann festgestellt, dass zwischen den Kabeln eben ein Feuer ausgebrochen war. Was jetzt da alles wirklich kaputt ist, wie hoch der Schaden ist, da laufen die Ermittlungen noch. Kritische Infrastruktur ist laut der Polizei aber nicht betroffen. Das ist die gute Nachricht. Sie vermutet einen technischen Defekt oder einen Marderbiss oder sowas. Den hat es in dem Bereich schon mal gegeben. Und deswegen war eben heute früh am Pfaffensteiner Wehr in Regensburg Charivari, wir von hier.

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14: Ich bin Helen Martin. Letztes Jahr hat es in Bayern deutlich mehr queerfeindliche Vorfälle gegeben. Die Fachstelle Strong hat 413 Vorfälle gegen unter anderem Schwule, Lesben und Transpersonen gezählt. 2024 waren es noch 289. Dieser Anstieg spiegele eine zunehmend aufgeheizte Stimmung wider, heißt es. Unter den gemeldeten Vorfällen sind zum Beispiel Beleidigungen, Bedrohungen, sexuelle Belästigung und Gewalt. Obwohl die Arbeitslosigkeit in Deutschland seit Jahren größer wird, waren im ersten Quartal bundesweit mehr als 1 Million Arbeitsplätze unbesetzt. Das hat das Institut für Arbeitsmarkt und Berufsforschung mitgeteilt. Fabian Schaffer berichtet.
15: Das Problem: häufig passen die Anforderungen der Unternehmen nicht zu den Qualifikationen der Arbeitssuchenden. Besonders deutlich wird das bei Jobs ohne Ausbildungsabschluss. Fast die Hälfte aller Arbeitslosen sucht solche Stellen, nur rund jede vierte Stelle verlangt aber keinen Berufsabschluss. Die Forscher sprechen deshalb weiterhin von einem schwachen Arbeitsmarkt.
14: Bund und Länder haben eine Zwischenbilanz bei der Staatsmodernisierung gezogen und die ist positiv ausgefallen. Der Staat höre auf, Komplexität zu verwalten und beginne, Einfachheit zu organisieren, so Bundesdigitalminister Wildberger. Bund und Länder hatten ein Paket mit mehr als 200 Maßnahmen zum Bürokratieabbau vereinbart, zum Beispiel, dass ältere Menschen ihren Personalausweis nicht erneuern lassen müssen. Die Bahn will für mehr Sicherheit für ihre Mitarbeitenden sorgen. Ab Juli gibt's zum Beispiel einen Testlauf mit stichfesten Schutzwesten. Außerdem können die Beschäftigten mit Kundenkontakt Bodycams tragen, wenn sie wollen. Und die Bahn plant, KI-gestützte Echtzeitauswertung von Kameraaufnahmen in Zügen einzuführen. So sollen Konflikte früher erkannt werden. In Liverpool wird Jürgen Klopp ja eh schon verehrt. Dort war er ja 9,5 Jahre Trainer des Premier League Clubs FC Liverpool. Jetzt hat der 58-Jährige einen Orden des britischen Königshauses erhalten. Klopp wurde für außerordentliche Dienste am Fußball und seinem andauernden Beitrag für die Menschen in Liverpool ausgezeichnet. Der Orden ist knapp unterhalb des Ritterschlags angesiedelt.
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0: Fuhrpark wurde um einen neuen LKW erweitert. Er wird künftig für Transportfahrten und über Landstrecken im Winterdienst eingesetzt. Der LKW der Marke MAN wird über ein Leasingmodell finanziert. Der Neuanschaffungspreis liegt bei 200.000 Euro. Das neue Fahrzeug ersetzt den bisherigen LKW, der durch den Winterdiensteinsatz stark geschädigt wurde. Sabine Hofer, Charivari in Tolplitz.
1: Wer mitten in der Nacht bei der Polizei randaliert, sammelt selten Sympathiepunkte. In Regensburg hat nun in der Früh ein 38-Jähriger gegen die Eingangstür des Bundespolizeireviers geschlagen, Beamte beleidigt und einen elektronischen Türöffner von der Wand gerissen. Der Mann stand laut Polizei unter Alkohol- und Drogeneinfluss. Ein Richter hat anschließend Untersuchungshaft angeordnet. Jetzt wird unter anderem wegen Sachbeschädigung, Beleidigung und Hausfriedensbruch ermittelt. Diet Kapfinger, Charivari in Regensburg.
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3: Die A6 Pilsen nach Nürnberg zwischen Grenzübergang Weithaus und Pleistein. Hier ein defekter LKW auf dem rechten Fahrstreifen. Das dauert noch bis ca. 18 Uhr, bis der geborgen werden kann. Im Moment 1 Kilometer Stau, 8 Minuten plus. A9 München nach Nürnberg zwischen Ingolstadt Süd und Ingolstadt Ost. Stockender Verkehr im Moment. Und A93 Holledau nach Regensburg zwischen Elsendorf und Siegenburg. Eine Baustelle, der rechte und linke Fahrstreifen gesperrt. Der Verkehr wird über den Standstreifen geleitet, dauert bis heute zum Feierabend um ca. 6. Noch eine Meldung aus dem Kreis Regensburg in Höhe Bernhardswald, in beiden Richtungen die Richtungsfahrbahn gesperrt. Nach einem Unfall mit LKW, eine örtliche Umleitung ist eingerichtet.
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3: Auf der B13 Pörnbach ortsauswärts Richtung Pfaffenhofen. Dankeschön an Andreas fürs Bescheidsagen. In Ingolstadt wird geblitzt in der Neuburger Straße Richtung Westpark. In Regensburg in der Nordgaustraße vor der Tanke bei Tempo 50 und außerdem in Regensburg-Kumpfmühl in der Theodor-Storm-Straße bei Tempo 20 in Fahrtrichtung Grass.
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3: Zum Feierabend am Montag 25 bis 29 Grad, warm und recht sonnig. Das Auf und Ab geht aber weiter. Die Wolken werden gegen Abend näher, ziehen von Westen her auf. Es bleibt noch trocken. Morgen kühler mit 17 bis 20 Grad und windiger in der Holledau und in der gesamten Region. Es kann auch regnen. Richtung Nachmittag dann wieder trockener und sonniger. Der Wettertrend am Mittwoch. Wolken, Schauer oder auch Gewitter etwas frischer und dann Richtung Wochenende wieder wärmer.
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3: Servus, Herbert Feldbauer hier nach 16 Uhr am Montag. Auf in den Feierabend mit Musik von Bryan Adams und Melanie C aus den 90ern. When You're Gone. Vorher Leonie mit Don't Worry. So geht's rein in diese Stunde.
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0: 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Das wäre jetzt super, wenn wir das Wetter jetzt gerade, Sonne, Wolken, recht freundlich und warm, so in eine Tupperbox packen könnten, weil das bleibt uns nämlich nicht. Kai Zorn aus der Wetterredaktion bei uns.
1: Grüß dich.
0: Servus. Die kommenden Tage werden jetzt, sagen wir mal, nicht ganz so berauschend, oder?
1: In der Nacht auf Dienstag überquert uns ein Regengebiet. Am Dienstag tagsüber fällt im Südosten noch längere Zeit Regen. Sonst haben wir eine Mischung aus Sonne, Wolken und einzelnen Schauern. Dazu liegen die Temperaturen im Regen bei nur noch wenig über 10 Grad. Mit Sonne sind es 15 bis 20 Grad. Auch am Mittwoch, Donnerstag und Freitag erwarten uns mehr Wolken als Sonne. Es gibt immer wieder Regen unterschiedlicher Intensität und Dauer. Mal in der Form von Schauern und Gewittern, mal in der Form von Schnürlregen, vor allen Dingen im Südosten.
0: Bleibt der Juni dann jetzt so kalt oder wird es wieder wärmer?
1: Es wird schon wieder wärmer werden. Aber streng genommen ist das, was uns jetzt in der nächsten Zeit erwartet, genau das, was wir früher einmal öfter hatten. Nur die letzten 10, 15 Jahre hat es das überhaupt nicht mehr gegeben. Ja, es wird wieder wärmer werden, aber mit einer gewissen Wechselhaftigkeit. Mal mit mehr, mal mit weniger Schauern und Gewittern. So richtig beständiges Sommerwetter mit mehreren Tagen am Stück, wo es trocken ist und eben warm, ist derzeit nicht in Sicht. Und das kann noch eine Weile dauern.
0: Ich denke jetzt an Landwirte und Gärtner, die freuen sich über Regen. Danke, Kai.
1: Gerne.
0: Und heute zum Montag Feierabend genießen wir erstmal noch Sonne und 25 bis 29 Grad.
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4: Wegen Sanierungsarbeiten kommt hier im Landkreis Schwandorf aktuell zu Vollsperrungen und Beeinträchtigungen auf Staats- und Bundesstraßen. Betroffen davon ist morgen die B16. Konkret ist die Anschlussstelle Muckenbach ganztags in Richtung Cham gesperrt. Am Mittwoch erhält die Startstraße am Ortsausgang von Trisching eine neue Fahrbahndecke. Hier ist 2 Tage voll gesperrt. Weitere Sanierungen sind ab Montag an der B22 bei Oberfichtach und an der Startstraße bei Ascherhof geplant. Michael Hegele, Charivari im Landkreis Schwandorf.
5: Ein mutmaßlicher Serieneinbrecher ist jetzt in Regensburg festgenommen worden. Zivilkräfte der Polizei haben den 46-Jährigen im Bereich des Unteríslinger Wegs aufgegriffen. Gegen den Mann lag bereits ein Haftbefehl vor. Er steht im Verdacht, für mehrere Einbrüche im Regensburger Stadtgebiet verantwortlich zu sein. Darunter auch Einbrüche in der Johann-Hösel-Straße und in eine Bäckerei. Ein Richter hat inzwischen Untersuchungshaft angeordnet. Die Kripo prüft jetzt, ob der Mann auch für weitere Einbrüche in Regensburg verantwortlich sein könnte. Det Kapfinger, Charivari in Regensburg.
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6: Die A9 München nach Nürnberg zwischen Lenting und Denkendorf, eine Unfallstelle, der Standstreifen blockiert. Gegenrichtung A9 Nürnberg nach München zwischen Lenting und Ingolstadt Nord, ein liegen gebliebenes Fahrzeug im Baustellenbereich auf dem rechten Fahrstreifen. A93 Regensburg nach Weiden zwischen Schwandorf Mitte und Schwandorf Nord, 1 Kilometer Stau, 5 Minuten plus.
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6: Auf der B13 ein Blitzer, Pörnbach ortsauswärts Richtung Pfaffenhofen, und in Regensburg in der Nordgaustraße steht der Blitzeranhänger vor der Tanke bei Tempo 50.
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6: Zum Feierabend am Montag 25 bis 29 Grad, warm und recht sonnig. Das Auf und Ab geht aber weiter. Die Wolken werden gegen Abend näher ziehen von Westen her auf. Es bleibt noch trocken. Morgen kühler mit 17 bis 20 Grad und windiger in der Holledau und in der gesamten Region. Es kann auch regnen. Richtung Nachmittag dann wieder trockener und sonniger. Der Wettertrend: am Mittwoch Wolken, Schauer oder auch Gewitter, etwas frischer und dann Richtung Wochenende wieder wärmer.
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Charivari 20 vor 5. Die Fußball-WM, die in dieser Woche noch startet, wird uns vermutlich eher daheim vor dem Fernseher locken als auf Public Viewing-Veranstaltungen, weil die Spielzeiten ja sehr, sehr spät sind. Und manche Gastronomen verzichten deswegen auch drauf, den Service anzubieten. Sprechen wir gleich drüber. Dazu vorher Musik von Sia und Cheap Thrills und Ray mit Where's My Husband auf Charivari.

0: Charibari zum Feierabend mit Sonne und Wolken und mit guter Musik. Supertramp gleich, give a little bit. Mehr als die Hälfte der Spiele bei der Fußball-WM beginnen nach Mitternacht. Mit Public Viewing schwierig, eine Studie besagt, die WM heuer wird Kneipen und Biergärten deutlich weniger als erhofft bringen. Und manche Gastronomen verzichten auch gleich auf den Service des Public Viewing. Ulrich Güthelhuber von der Wasserwirtschaft in Cham bei uns.
1: Servus Herbert.
0: Christi, ihr habt es euch heuer gut überlegt, gell?
1: Wir haben das immer gerne gemacht mit der Übertragung von diesen Spielen. War auch sehr attraktiv für die Gäste, auch sehr viele Zuschauer. Aber es funktioniert halt leider nicht, wenn die Zeit nicht passt.
0: Komplett nachvollziehbar.
2: Wir drücken der deutschen Nationalmannschaft aber trotzdem alle Daumen.
0: Der Ulrich Güthelhuber von der Wasserwirtschaft Cham war das. Der Gastronom bietet bei dieser WM kein Public Viewing an, weil diese späten Spielzeiten teilweise erst nach Mitternacht einfach nicht zu den Öffnungszeiten passen. Wer die Fußball-WM aber sehen will, hat er jederzeit auch die Möglichkeit von daheim aus. 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
16: Ich bin Helen Martin. Schnelleres Internet, mehr Mobilfunk und weniger Bürokratie. Bund, Länder, Kommunen und die Telekommunikationsbranche haben einen gemeinsamen Ausbaupakt beschlossen. Mehr dazu von Zoe Tassovali.
17: Damit neue Leitungen und Mobilfunkmasten schneller gebaut werden können, sollen Genehmigungen künftig deutlich einfacher und digitaler ablaufen. Außerdem wollen die Anbieter ihre Netze stärker gemeinsam nutzen. Dafür bekommt auch die Bundesnetzagentur zusätzliche Kontrollaufgaben. Sie soll künftig auch Hinweisen aus Kommunen nachgehen, wenn es Probleme gibt.
16: Die Zahl der Anrufe beim Hilfetelefon Gewalt gegen Frauen hat letztes Jahr einen neuen Höchststand erreicht. Fast 70.000 Anrufe gab es laut dem Bundesamt für Familie und zivilgesellschaftliche Aufgaben. Am häufigsten haben die Frauen wegen häuslicher und sexualisierter Gewalt angerufen. Dass die Zahl der Anrufe gestiegen ist, könnte daran liegen, dass das Angebot mittlerweile bekannter ist. Das Hilfetelefon ist rund um die Uhr erreichbar, kostenlos und anonym. Während seines Spanienbesuchs hat sich Papst Leo zum heiklen Thema Missbrauch in der katholischen Kirche geäußert. Bei einem Treffen mit spanischen Bischöfen sagte der Papst, die Kirche müsse auf diese Plage mit Zuhören, Wahrheit, Gerechtigkeit und Wiedergutmachung antworten. Leo warb für Prävention und eine Kultur der Fürsorge. Der Brand letzte Nacht in einem Umspannwerk in Reutlingen könnte gezielt gelegt worden sein. Die Vorgehensweise deute auf linksextremistische Täter hin, wie die deutsche Presseagentur erfahren hat. Es gäbe Parallelen zu Taten in Berlin. Dort hatte es zum Beispiel im Januar einen mutmaßlich linksextremistischen Brandanschlag auf die Stromversorgung gegeben. Mehrere Kinder bewerfen sich beim Spielen mit nassen Schwämmen. Wenig später gibt's eine Gruppenschlägerei, und zwar zwischen mehreren Eltern. So ist es im Regensburger Ostpark passiert. Laut Polizei waren insgesamt rund 40 Menschen an der Auseinandersetzung beteiligt. 9 von ihnen wurden verletzt. Das Ganze ist schon Ende Mai passiert. Die Hintergründe sind aber nach wie vor unklar.
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18: Mit Drogen über die Grenze, das kann schiefgehen. Am Wochenende hat die Bundespolizei in Furt im Wald gleich 3 junge Männer bei der Einfuhr von Cannabis erwischt. Am Freitag war es ein 32-jähriger Deutscher, der Cannabiskekse dabei hatte. Am Samstag kontrollierte die Polizei ein tschechisches Taxi. Der deutsche Fahrgast hatte Cannabisverdampfer und 30 Gramm Cannabisblüten im Gepäck. Und gestern wurde ein 21-jähriger Tscheche erwischt. Er hatte Tütchen mit einer geringen Menge Drogen bei sich. Der Zoll ermittelt. Sabine Hofer, Charivari. In Furt im Wald.
19: Wer mitten in der Nacht bei der Polizei randaliert, sammelt selten Sympathiepunkte. In Regensburg hat nun in der Früh ein 38-Jähriger gegen die Eingangstür des Bundespolizeirevier

0: Schluss. Ein Richter hat anschließend Untersuchungshaft angeordnet. Jetzt wird unter anderem wegen Sachbeschädigung, Beleidigung und Hausfriedensbruch ermittelt. Die Kapfinger Charivari in Regensburg.
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2: A9 München, Nürnberg, die Unfallstelle zwischen Lenting und Denkendorf geräumt. Der Stau von aktuell noch 3 Kilometern sollte sich langsam auflösen. Und A93 Regensburg-Holledau, der Tunnel Prüfening im Moment gesperrt, hier ein defekter PKW. Knapp eine halbe Stunde mehr einplanen.
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2: Die B13 habt ihr uns gemeldet, Pörnbach ortsauswärts Richtung Pfaffenhofen, und geblitzt wird außerdem im Stadtgebiet von Regensburg in der Nordgaustraße. Da steht der Blitzeranhänger vor der Tankstelle. Tempo 50 gilt hier.
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2: Der erste Feierabend am Montag nach den Pfingstferien, noch recht sonnig bei 25 bis maximal 29 Grad. Die Wolken werden jetzt am Abend aber mehr, bleibt noch trocken über Nacht. Morgen kühler mit 17 bis 20 Grad und windiger bei uns in der Region. Es kann auch mal regnen. So Richtung Nachmittag schon wieder trockener und sonniger. Der Wettertrend. Dieses Auf und Ab geht weiter in dieser Woche. Am Mittwoch Wolkenschauer oder auch Gewitter und nochmal etwas frischer. Wärmer, dann wieder Richtung Wochenende.
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2: Auf eurem Beifahrersitz nehmen gleich Platz David Guetta, Alphaville und Ava Max. Forever Young, ihre Version zusammen, und danach gleich Ugly Kid Joe McCats in The Great Last in den 90ern. Gut, könnte ein bisschen eng werden, alle zusammen auf dem Beifahrersitz, aber ihr habt ja sicherlich auch noch eine Rückbank. So geht's rein in den Montagfeierabend. Ich bin Herbert Feldbauer, kurz nach 5.
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1: Von 3 bis 3, ihr seid unterwegs in dem Feierabend. Bald wird's 5:30. Und heute Abend wird's romantisch. Genauer genommen am Himmel. Jupiter und Venus kommen sich näher. Diese zwei ganz hellen Punkte am Abendhimmel wandern aufeinander zu. Sie bilden einen auffälligen Doppelpunkt. 2 bis 3 Handbreit überm Horizont, wenn ihr so eine halbe Stunde nach Sonnenuntergang danach schaut. Jupiter, das größere Licht links oben und die viel hellere Venus ein bisschen rechts drunter. Also romantisch wird es zwischen Jupiter und Venus, weil sie sich näher kommen, und für euch könnte es romantisch werden, wenn ihr in den Sternenhimmel dabei schaut. Vorausgesetzt, es hängen keine Wolken davor.
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4: Jeden Tag sind die Mitarbeiter der Bauhöfe unterwegs und kümmern sich um öffentliche Flächen und Straßen. Hier in Teublitz kann der Bauhof diesen Job nur noch besser machen. Der Fuhrpark wurde um einen neuen LKW erweitert. Er wird künftig für Transportfahrten und Überlandstrecken im Winterdienst eingesetzt. Der LKW der Marke MAN wird über ein Leasingmodell finanziert. Der Neuanschaffungspreis liegt bei 200.000 Euro. Das neue Fahrzeug ersetzt den bisherigen LKW, der durch den Winterdiensteinsatz stark geschädigt wurde. Sabine Hofer, Charivari in Teublitz.
5: Wegen Sanierungsarbeiten kommt es hier im Landkreis Schwandorf aktuell zu Vollsperrungen und Beeinträchtigungen auf Staats- und Bundesstraßen. Betroffen davon ist morgen die B16, konkret ist die Anschlussstelle Muckenbach ganztags in Richtung Cham gesperrt. Am Mittwoch erhält die Startstraße am Ortsausgang von Trisching eine neue Fahrbahndecke. Hier ist 2 Tage voll gesperrt. Weitere Sanierungen sind ab Montag an der B22 bei Oberfichtach und an der Startstraße bei Ascherhof geplant. Michael Hegele, Charivari im Landkreis Schwandorf.
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6: Um 17:30 viel Feierabendverkehr. Auf der A3 nach Passau zwischen Neutraubling und Rosenhof liegen Fahrzeugteile auf der Fahrbahn. A9 München-Nürnberg zwischen Ingolstadt Süd und Lenting, 4 Kilometer stocken, 7 Minuten plus. A93 Regensburg nach Holledau, im Tunnel Prüfening ein defekter PKW. Der linke Fahrstreifen blockiert hier, staut es sich auf 4 Kilometer, 40 Minuten mehr einplanen. B16 Regensburg Richtung Roding-Altenkreuz zwischen Nittenau Nord und Walderbach, in beiden Richtungen Gefahr durch Rehe auf der Fahrbahn. B16 nach Ingolstadt zwischen der B301 bei Abensberg und Ausfahrt Mühlhausen ein defektes Fahrzeug. Und B85 kam Amberg zwischen Amberg Ost und der Abzweigung nach Lengenfeld, Gefahr durch mehrere Steine. Ziegelsteine sind das hier auf der Fahrbahn.
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6: Auf der B16 Höhe Pichel Richtung Autobahn ein Blitzer. Dankeschön an den Jürgen.
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6: Der erste Feierabend am Montag nach den Pfingstferien, noch recht sonnig bei 25 bis maximal 29 Grad. Die Wolken werden jetzt am Abend aber mehr, bleibt noch trocken über Nacht. Morgen kühler mit 17 bis 20 Grad und windiger bei uns in der Region. Es kann auch mal regnen, so Richtung Nachmittag schon wieder trockener und sonniger. Der Wettertrend, dieses Auf und Ab geht weiter in dieser Woche. Am Mittwoch Wolkenschauer oder auch Gewitter und nochmal etwas frischer, wärmer, dann wieder Richtung Wochenende.
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Charivari nach 5:30 am Montag. Jetzt stellt euch mal vor, euer Chef kommt in den Betrieb und sagt, das war's, ich höre auf und zwar ab sofort. Nachfolger? Keine Ahnung. Wann? Keine Ahnung. Ist ja genauso passiert vor einem Jahr im Bistum Eichstätt. Seitdem ist die Diözese ohne Bischof. Wie es da so läuft, gleich bei uns hier bei Charivari.

0: von 3 bis 3 auf Charivari am Montag, kurz vor 6. Im Bistum Eichstätt und auch weit darüber hinaus wartet man auf die Ernennung eines neuen Bischofs. Seit einem Jahr ist das Bistum ohne Oberhirte. Genau heute vor einem Jahr hatte Gregor Maria Hanke seinen Rücktritt bekannt gegeben. Was ist seitdem passiert? Bernhard Löhlein aus der katholischen Redaktion fasst zusammen.
1: Ein Jahr ist es jetzt her. Am Pfingstsonntag, 8. Juni 2025, da verkündete Gregor Maria Hanke seinen Rücktritt als Bischof von Eichstätt. Nach fast 19 Jahren an der Spitze der Diözese endete damit seine Amtszeit. Noch am selben Tag wandte sich Hanke an die Gläubigen seines Bistums.
2: Es war ein langer Weg des Ringens, des Überlegens, des Betens, auch mancher Gespräche, bis es zu dieser Entscheidung kam.
1: Die Überraschung war groß, aber auch das Verständnis. Während das kirchliche Leben seinen gewohnten Gang geht, läuft im Hintergrund die Suche nach einem neuen Bischof. Gläubige aus dem Bistum konnten ihre Wünsche äußern. Die Vorschläge gingen anschließend an den damaligen apostolischen Nuntius, Erzbischof Nikola Eterovic. Inzwischen ist ein Jahr vergangen, auch das nächste Pfingstfest liegt bereits wieder hinter uns. Die Ungeduld wächst, auch beim Vorsitzenden des Diözesanrates, Christian Gärtner.
3: Man weiß jetzt nicht wirklich, wie der Papst zu seinen Informationen kommt. Wir warten, wer jetzt neuer Bischof von Eichstätt wird.
1: So bleibt den Gläubigen vorerst nur eines: Geduld. Möglicherweise kommt mit dem neuen apostolischen Nuntius Bewegung in das Verfahren. Er tritt in diesen Tagen sein Amt in Berlin an.
0: Dankeschön, Bernhard Löhlein über das Warten auf einen neuen Bischof im Bistum Eichstätt. Auf den Tag genau ein Jahr fehlt dort der Oberhirte. 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
14: Ich bin Helen Martin. Der Tankrabatt entlastet Autofahrer zwar, laut dem IFO-Institut bleibt aber ein Teil der rund 1,6 Milliarden Euro an Steuermitteln bei den Mineralölkonzernen hängen. Die Wirtschaftsforscher sehen die Maßnahme deshalb kritisch. Sorita Sowali berichtet.
15: An der Zapfsäule kommt zwar ein Großteil des Rabatts an, nach Einschätzung des IFO-Instituts profitieren davon aber vor allem Vielfahrer und Menschen mit größeren Autos. Wer nur selten tankt oder mit wenig Geld auskommen muss, habe deutlich weniger von dieser Entlastung. Die Forscher aus München sagen deshalb, statt günstigeren Sprit für alle zu finanzieren, könnte der Staat Menschen mit geringem Einkommen gezielter unterstützen.
14: Die Zahl der queerfeindlichen Vorfälle in Bayern ist letztes Jahr deutlich gestiegen. Das meldet die Beratungsstelle Strong. Die hat 2025 413 Vorfälle gegen unter anderem Schwule, Lesben und Transpersonen gezählt. Darunter Beleidigungen, Bedrohungen, sexuelle Belästigung und Gewalt. Der Anstieg spiegele eine zunehmend aufgeheizte Stimmung wider, heißt es von Strong. Das deutsch-französische Kampfjet-Projekt ist gescheitert. Bundeskanzler Merz und Frankreichs Präsident Macron haben sich darauf geeinigt, das milliardenschwere Rüstungsvorhaben aufzugeben. Die Unternehmen Dassault und Airbus hätten beim Bau des gemeinsamen Kampfflugzeugs nicht zusammengefunden. Das Rüstungsprojekt war jahrelang vorbereitet worden. Deutschland will den Netzausbau für schnelleres Internet und für Mobilfunk deutlich beschleunigen. Bund, Länder, Kommunen und die Telekommunikationsbranche haben dazu heute einen gemeinsamen Ausbaupakt beschlossen. Zum Beispiel sollen neue Leitungen schneller gebaut werden können und Genehmigungen sollen digitaler ablaufen. Allein nächstes Jahr wollen die Unternehmen fast 11 Milliarden Euro investieren. Wird aus Stuttgart 21 jetzt Stuttgart 31? Das Milliardenprojekt des neuen Stuttgarter Hauptbahnhofs wird noch später fertig als gedacht, berichtet die Frankfurter Allgemeine Zeitung. Demnach muss die Eröffnung des neuen unterirdischen Bahnhofs auf Ende 2031 verschoben werden. Grund seien drastische Versäumnisse bei der Deutschen Bahn.
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0: Mit Drogen über die Grenze, das kann schiefgehen. Am Wochenende hat die Bundespolizei in Furt im Wald gleich drei junge Männer bei der Einfuhr von Cannabis erwischt. Am Freitag war es ein 32-jähriger Deutscher, der Cannabiskekse dabei hatte. Am Samstag kontrollierte die Polizei ein tschechisches Taxi. Der deutsche Fahrgast hatte Cannabisverdampfer und 30 Gramm Cannabisblüten im Gepäck. Und gestern wurde ein 21-jähriger Tscheche erwischt. Er hatte Tütchen mit einer geringen Menge Drogen bei sich. Der Zoll ermittelt. Sabine Hofer, Charivari in vor dem Wald.
16: Ein mutmaßlicher Serieneinbrecher ist jetzt in Regensburg festgenommen worden. Zivilkräfte der Polizei haben den 46-Jährigen im Bereich des Unterislinger Wegs aufgegriffen. Gegen den Mann lag bereits ein Haftbefehl vor. Er steht im Verdacht, für mehrere Einbrüche im Regensburger Stadtgebiet verantwortlich zu sein. Darunter auch Einbrüche in der Johann-Hösel-Straße und in eine Bäckerei. Ein Richter hat inzwischen Untersuchungshaft angeordnet. Die Kripo prüft jetzt, ob der Mann auch für weitere Einbrüche in Regensburg verantwortlich sein könnte. Diet Kapfinger, Charivari in Regensburg.
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0: 40 Weiden nach Regensburg staut sich's noch zwischen Regenstauf und Regensburg-Prüfening. Das defekte Auto im Tunnel ist aber weg, sollte sich also langsam auflösen. Ansonsten normaler Feierabendverkehr weitgehend.
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0: B13, Pörnbach, Ortsausgang Richtung Pfaffenhofen. Dankeschön an Michel. Und was sich reimt, ist gut. Höhe Pickel auf der B16 Richtung Autobahn, auch ein Blitzer.
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0: Am Montag, Feierabend, sind es jetzt noch 23 bis 27 Grad maximal. Die Wolken werden mehr in den nächsten Stunden. Über Nacht bleibt es noch trocken. Morgen kühler mit 17 bis 20 Grad und windiger in der Holledau und der gesamten Region. Es kann auch regnen. Richtung Nachmittag trockener und sonniger. Der Wettertrend, das Auf und Ab in dieser Woche geht weiter. Am Mittwoch mit Wolken, Schauern oder auch Gewittern und nochmal etwas frischer. So Richtung Wochenende wird es dann wieder wärmer.
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0: Ein Ramazzotti zum Feierabend ist Geschmackssache. Musikalisch gesehen ein Eros Ramazzotti mag jeder. Gemeinsam mit Tina Turner gleich Cose della Vita. Davor die Leonie mit Callum Scott und Stay. Kommt's mit uns gemeinsam gut durch den Feierabend. Herbert Feldbauer hier um kurz nach 6.
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0: zum Abendessen von 3 bis frei. Bald wird es 6:30 am Montag. Das wäre jetzt super, wenn wir das Wetter jetzt gerade, Sonne, Wolken, recht freundlich und warm, so in eine Tupperbox packen könnten, weil das bleibt uns nämlich nicht. Kai Zorn aus der Wetterredaktion bei uns.
1: Grüß dich.
0: Servus. Die kommenden Tage werden jetzt, sagen wir mal, nicht ganz so berauschend, oder?
1: In der Nacht auf Dienstag überquert uns ein Regengebiet. Am Dienstag tagsüber fällt im Südosten noch längere Zeit Regen. Sonst haben wir eine Mischung aus Sonne, Wolken und einzelnen Schauern. Dazu liegen die Temperaturen im Regen bei nur noch wenig über 10 Grad. Mit Sonne sind es 15 bis 20 Grad. Auch am Mittwoch, Donnerstag und Freitag erwarten uns mehr Wolken als Sonne.
0: Bleibt der Juni dann jetzt so kalt oder wird es wieder wärmer?
1: Es wird schon wieder wärmer werden. Aber streng genommen ist das, was uns jetzt in der nächsten Zeit erwartet, genau das, was wir früher einmal öfter hatten. Nur die letzten 10, 15 Jahre hat es das überhaupt nicht mehr gegeben. So richtig beständiges Sommerwetter mit mehreren Tagen am Stück, wo es trocken ist und eben warm, ist derzeit nicht in Sicht. Und das kann noch eine Weile dauern.
0: Ich denke jetzt an Landwirte und Gärtner, die freuen sich über Regen. Danke, Kai.
1: Gerne.
0: Und heute freuen wir uns erstmal noch über Wärme und ein bisschen Sonne am Montagabend.
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7: Schönen guten Abend. Das SEK hat sie schon, jetzt bekommt sie auch die normale Polizei. Die Rede ist von Elektroschockgeräten, sogenannten Tasern. Heute ist ein Pilotprojekt gestartet. Dabei werden 3 bayerische Polizeistationen mit solchen Tasern ausgerüstet. Eine davon ist die Polizeiinspektion Regensburg Süd mit die größte Dienststelle in der Oberpfalz. Innenminister Joachim Herrmann sieht in den neuen Geräten eine Ergänzung der Polizeieinsatzmittel.
8: Ja, es gibt Situationen, die mit dem Taser gut bewältigt werden können, aber es gibt auch Situationen, die dafür nicht geeignet sind.
7: Heute wurden die ersten Taser an die Polizei Schweinfurt übergeben. Regensburg und Augsburg folgen als weitere Projektstandorte. Nach 6 Monaten Probebetrieb werden die Ergebnisse der Einsätze ausgewertet. Rauchschwaden haben heute früh vielen Autofahrern auf der Regensburger Stadtautobahn bei der Ausfahrt Pfaffenstein die Sicht genommen. Unterhalb der Wehrbrücke Pfaffenstein hatte es gebrannt. In einem großen Kabelschacht war Feuer ausgebrochen. Ein Löschzug der Berufsfeuerwehr hatte die Flamme nach knapp 2 Stunden unter Kontrolle. Es wurde niemand verletzt. Wie hoch der Schaden ist und welche Kabel überhaupt betroffen sind, ist noch unbekannt. Die Polizei teilte auf Anfrage aber mit, dass wohl keine kritische Infrastruktur betroffen ist. Sie vermutet als Ursache einen technischen Defekt oder einen Marderbiss. Den gab es fast an derselben Stelle vor einem halben Jahr schon einmal. Kein Rauch, sondern Vorarbeiten für eine neue Baustelle haben Autofahrer heute auf der A93 bei Schwandorf ausgebremst. Zwischen Schwarzenfeld und Schwandorf Mitte wird in den nächsten Monaten ein 5 Kilometer langer Autobahnabschnitt saniert. Der Asphalt dort ist etwa 20 Jahre alt und hat unter dem Verkehr ziemlich gelitten. Deshalb wird die alte Fahrbahnoberfläche abgefräst und durch sogenannten Flüsterasphalt ersetzt. Das dauert bis Mitte Oktober und kostet rund 7 Millionen Euro. In Neumarkt war heute wieder Startschuss für die Aktion Stadtradeln. Unter dem Motto Radeln für ein gutes Klima sind Bürgerinnen und Bürger ab sofort aufgefordert, vom Auto aufs Fahrrad umzusteigen. Um 16 Uhr gab Oberbürgermeister Markus Ochsenkühn auf dem Rathausplatz den offiziellen Startschuss. Letztes Jahr hatten in Neumarkt fast 900 Radler beim Stadtradeln mitgemacht. Sie haben über 150.000 Kilometer zurückgelegt. So viele Radfahrer und Kilometer hat es bei der Aktion in der Stadt noch nicht gegeben.
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9: Um kurz nach 7:30 läuft's ohne größere Verkehrsstörungen.
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9: B16, Höhe Pichel Richtung Autobahn an Blitzer.
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9: Am Montag, Feierabend, sind es jetzt noch 23 bis 27 Grad maximal. Die Wolken werden mehr in den nächsten Stunden. Über Nacht bleibt es noch trocken. Morgen kühler mit 17 bis 20 Grad und windiger in der Holledau und der gesamten Region. Es kann auch regnen. Richtung Nachmittag trockener und sonniger. Der Wettertrend, das Auf und Ab in dieser Woche geht weiter. Am Mittwoch mit Wolkenschauern oder auch Gewittern und nochmal etwas frischer. So Richtung Wochenende wird es dann wieder wärmer.
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Charivari zum Feierabend, gleich mit Bruno Mars und I Just Might und davor noch Ray Dalton, The Unknown. Das sind mehr Hits, mehr Vielfalt für euren Montag und außerdem gleich wie ein Karma-Gastronom auf die späten WM-Spiele reagiert. Public Viewing, diesmal Fehlanzeige, gleich

0: Charivarium kurz vor 7 inzwischen am Montag. Mehr als die Hälfte der Spiele bei der Fußball-WM beginnen nach Mitternacht. Mit Public Viewing schwierig, eine Studie besagt, die WM heuer wird Kneipen und Biergärten deutlich weniger als erhofft bringen. Und manche Gastronomen verzichten auch gleich auf den Service des Public Viewing. Ulrich Gütelhuber von der Wasserwirtschaft in Cham bei uns.
1: Servus Herbert.
0: Grüß dich. Ihr habt es euch heuer gut überlegt, gell?
1: Wir haben das immer gerne gemacht mit der Übertragung von diesen Spielen. Mhm. War auch sehr attraktiv für die Gäste, auch sehr viele Zuschauer. Aber es funktioniert halt leider nicht, wenn die Zeit nicht passt.
0: Komplett nachvollziehbar.
2: Wir drücken der deutschen Nationalmannschaft aber trotzdem alle Daumen.
0: Der Ulrich Gütelhuber von der Wasserwirtschaft Cham war das. Der Gastronom bietet bei dieser WM kein Public Viewing an, weil diese späten Spielzeiten teilweise erst nach Mitternacht einfach nicht zu den Öffnungszeiten passen. Wer die Fußball-WM aber sehen will, hat er jederzeit auch die Möglichkeit von daheim aus. 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
19: Ich bin Helen Martin. Kameras, Bodycams und Schutzhelme. Die Deutsche Bahn will für mehr Sicherheit für ihre Mitarbeitenden sorgen. Anfang Februar hatte ein tödlicher Angriff auf einen Zugbegleiter in der Westpfalz für bundesweites Entsetzen gesorgt. Ursula Winkler berichtet.
1: So laufen an Bahnhöfen und auch in Zügen tausende Kameras. Die Bilder sollen künftig in Echtzeit ausgewertet werden. Eine künstliche Intelligenz schlägt dann bei Konflikten Alarm. Außerdem wird in einigen Zügen eine Doppelbesetzung getestet. Ab Juli sollen bei der Schutzausrüstung auch stichfeste Westen getestet werden. Freiwillig können die Mitarbeiter mit Kundenkontakt auch Bodycams tragen. Sie sollen sogar zum Standard werden.
19: Fast 70.000 Anrufe hat es letztes Jahr beim Hilfetelefon Gewalt gegen Frauen gegeben. Neuer Rekord. Laut dem Bundesamt für Familie und zivilgesellschaftliche Angelegenheiten gab es pro Tag im Schnitt 190 Beratungen. In den meisten Fällen ging es um häusliche oder sexualisierte Gewalt. Das Hilfetelefon ist rund um die Uhr erreichbar, kostenlos und anonym. Deutschland und Frankreich wollen die Rechte von Fluggästen stärken. Passagiere sollen künftig bei Verspätungen und Absagen ab 3 Stunden eine Entschädigung in Höhe von 250 Euro bekommen. So heißt es in einem gemeinsamen Vorschlag von Deutschland und Frankreich. Für Fluggesellschaften soll es außerdem Pflicht werden, einen Link zu einem Online-Formular für den Entschädigungsantrag zur Verfügung zu stellen. Jemand ruft bei der Polizei an und droht mit einer Gewalttat an einer Schule. Die Beamten durchsuchen daraufhin die Schule, aber finden nichts. Es hat sich um eine Täuschung gehandelt. So ist es heute im oberfränkischen Hof passiert. Auch ein Gymnasium wurde von der Polizei durchsucht. Insgesamt waren 1200 Schüler betroffen. Jetzt ermittelt die Kripo gegen den Anrufer. Den FC Liverpool coachte er unter anderem zur englischen Meisterschaft und zum Champions-League-Triumph. Jetzt hat Ex-Liverpool-Trainer Jürgen Klopp einen Orden des britischen Königshauses erhalten. Klopp wurde ehrenhalber zum Commander of the Most Excellent Order of the British Empire ernannt. Die Auszeichnung ist knapp unter dem Ritterschlag angesiedelt.
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11: Hier die wichtigsten Meldungen von den Straßen bei uns in der Region. Fahrt auf der A93 Regensburg in Richtung Weiden vorsichtig. Zwischen den Anschlussstellen Regensburg Nord und Regenstauf kommt es zu Verzögerungen wegen einer Nachtbaustelle.
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21: Von Westen her mehr Wolken bei uns dann in Regensburg, Niederbayern und der Oberpfalz über Nacht bei Tiefstwerten so um 10 Grad. Morgen geht's kühler weiter mit 17 bis 20 Grad und etwas windiger. Es kann regnen, Richtung Nachmittag dann sonniger und trockener. Der Charivari-Wettertrend, das Auf und Ab geht erstmal weiter in dieser Woche jetzt nach den Pfingstferien. Am Mittwoch Wolkenschauer, auch Gewitter möglich, etwas frischer nochmal, wärmer dann wieder Richtung Wochenende.
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21: Guten Abend nach 7. Herbert Feldbauer hier. Gleich die romantische, schöne Geschichte, die mich heute gefreut hat. Dazu Musik für euren Feierabend mit Dr. Alban. Sing Halleluja, die 90er, die Imagine Dragons dabei mit Thunder oder auch Taylor Swift vorher mit The Fate of Ophelia jetzt.
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Viertel nach sieben am Montag und das ist die Geschichte, die mich heute gefreut hat. Es wird romantisch am Abend, genauer genommen am Himmel. Jupiter und Venus kommen sich näher. Diese zwei ganz hellen Punkte am Abendhimmel wandern aufeinander zu. Sie bilden einen auffälligen Doppelpunkt. 2 bis 3 Handbreit überm Horizont, wenn ihr so eine halbe Stunde nach Sonnenuntergang danach schaut. Jupiter, das größere Licht links oben und die viel hellere Venus ein bisschen rechts drunter. Also romantisch wird's zwischen Jupiter und Venus, weil sie sich näher kommen und für euch könnte es romantisch werden, wenn ihr in den Sternenhimmel dabei schaut. Vorausgesetzt, die Wolken lassen es auch zu.

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2: Schönen guten Abend. Das SEK hat sie schon, jetzt bekommt sie auch die normale Polizei. Die Rede ist von Elektroschockgeräten, sogenannten Tasern. Heute ist ein Pilotprojekt gestartet. Dabei werden 3 bayerische Polizeistationen mit solchen Tasern ausgerüstet. Eine davon ist die Polizeiinspektion Regensburg Süd mit die größte Dienststelle in der Oberpfalz. Innenminister Joachim Herrmann sieht in den neuen Geräten eine Ergänzung der Polizeieinsatzmittel.
3: Ja, es gibt Situationen, die mit dem Taser gut bewältigt werden können, aber es gibt auch Situationen, die dafür nicht geeignet sind.
2: Heute wurden die ersten Taser an die Polizei Schweinfurt übergeben. Regensburg und Augsburg folgen als weitere Projektstandorte. Nach 6 Monaten Probebetrieb werden die Ergebnisse der Einsätze ausgewertet. Rauchschwaden haben heute früh vielen Autofahrern auf der Regensburger Stadtautobahn bei der Ausfahrt Pfaffenstein die Sicht genommen. Unterhalb der Wehrbrücke Pfaffenstein hatte es gebrannt. In einem großen Kabelschacht war Feuer ausgebrochen. Ein Löschzug der Berufsfeuerwehr hatte die Flamme nach knapp 2 Stunden unter Kontrolle. Es wurde niemand verletzt. Wie hoch der Schaden ist und welche Kabel überhaupt betroffen sind, ist noch unbekannt. Die Polizei teilte auf Anfrage aber mit, dass wohl keine kritische Infrastruktur betroffen ist. Sie vermutet als Ursache einen technischen Defekt oder einen Marderbiss. Den gab es fast an derselben Stelle vor einem halben Jahr schon einmal. Kein Rauch, sondern Vorarbeiten für eine neue Baustelle haben Autofahrer heute auf der A93 bei Schwandorf ausgebremst. Zwischen Schwarzenfeld und Schwandorf Mitte wird in den nächsten Monaten ein 5 Kilometer langer Autobahnabschnitt saniert. Der Asphalt dort ist etwa 20 Jahre alt und hat unter dem Verkehr ziemlich gelitten. Deshalb wird die alte Fahrbahnoberfläche abgefräst und durch sogenannten Flüsterasphalt ersetzt. Das dauert bis Mitte Oktober und kostet rund 7 Millionen Euro. In Neumarkt war heute wieder Startschuss für die Aktion Stadtradeln. Unter dem Motto Radeln für ein gutes Klima sind Bürgerinnen und Bürger ab sofort aufgefordert, vom Auto aufs Fahrrad umzusteigen. Um 16 Uhr gab Oberbürgermeister Markus Ochsenkühn auf dem Rathausplatz den offiziellen Startschuss. Letztes Jahr hatten in Neumarkt fast 900 Radler beim Stadtradeln mitgemacht. Sie haben über 150.000 Kilometer zurückgelegt. So viele Radfahrer und Kilometer hat es bei der Aktion in der Stadt noch nicht gegeben.
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4: Hier die aktuellen Meldungen von den Straßen bei uns in der Region. Fahrt auf der A93 Regensburg in Richtung Weiden vorsichtig. Zwischen den Anschlussstellen Regensburg Nord und Regenstauf kommt es zu Behinderungen wegen einer Nachtbaustelle.
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6: Von Westen her mehr Wolken bei uns dann in Regensburg, Niederbayern und der Oberpfalz über Nacht bei Tiefstwerten so um 10 Grad. Morgen geht's kühler weiter mit 17 bis 20 Grad und etwas windiger. Es kann regnen, Richtung Nachmittag dann sonniger und trockener. Der Charivari-Wettertrend, das Auf und Ab geht erstmal weiter in dieser Woche jetzt nach den Pfingstferien. Am Mittwoch Wolkenschauer, auch Gewitter möglich, etwas frischer nochmal, wärmer dann wieder Richtung Wochenende.
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6: Heute geht's für unsere Kinder wieder früher ins Bett, ist wieder Schule, zurück im Alltag. Wir machen wie gewohnt weiter mit guter Musik. Nach 7:30 jetzt mit Alvaro Soler und Te Imaginaba. Leanne Rimes mit dabei, vorher aus den 2000ern, Can't Fight the Moonlight. Ich bin Herbert Feldbauer.

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Charivari, jetzt am Abend schon mal die Brotzeit für morgen herrichten. Ausreichend Kaffee auch da für morgen in der Früh dann. Der Kaffee darf niemals ausgehen. Und so wie es ausschaut, geht der auch nicht aus. Wir Deutschen bunkern nämlich Kaffee. Eine bis drei Packungen als eiserne Reserve haben über 60% der Befragten im Schrank. Ein paar haben sogar 6 ungeöffnete Packungen oder mehr als Vorrat. Dafür zahlen sie aber nicht jeden Preis. 85% schlagen gezielt zu, wenn der Kaffee im Angebot ist. Das alles zeigt der aktuelle Kaffee-Report aus diesem Jahr. Wir horten also gerne Kaffee, 1 bis 3 Packungen als Reserve immer zu Hause. Direkt neben den noch übrigen Nudeln und Klopapier von der Corona-Zeit.

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9: Ich bin Helen Martin. Vorerst wird es kein gemeinsames Kampfflugzeug von Deutschland und Frankreich geben. Aus deutschen Regierungskreisen heißt es, das milliardenschwere Rüstungsprojekt sei gescheitert. Bundeskanzler Merz und Frankreichs Präsident Macron seien der Einschätzung, dass die beteiligten Unternehmen Dassault und Airbus bei der Entwicklung des Flugzeugs nicht zusammenfinden. Dabei geht es vor allem um Patentrechte und Arbeitsanteile. Bestes Netz für Deutschland. So heißt der Ausbaupakt, den Bund, Länder, Kommunen und die Telekommunikationsbranche heute vereinbart haben. Das Ziel, der Netzausbau für schnelleres Internet und für Mobilfunk soll deutlich beschleunigt werden. Dabei geht es auch um weniger Bürokratie. Zum Beispiel sollen Genehmigungen für neue Leitungen und Mobilfunkmasten künftig deutlich einfacher und digitaler ablaufen. Während seines Spanienbesuchs hat sich Papst Leo zum heiklen Thema Missbrauch in der katholischen Kirche geäußert. Bei einem Treffen mit spanischen Bischöfen sagte der Papst, die Kirche müsse auf diese Plage mit Zuhören, Wahrheit, Gerechtigkeit und Wiedergutmachung antworten. Leo warb für Prävention und eine Kultur der Fürsorge. Der Landesbund für Vogel- und Naturschutz ist mit einem Eilantrag gegen den Pistenausbau in einem Allgäuer Skigebiet gescheitert. Das Verwaltungsgericht Augsburg lehnte den Antrag ab. Die Genehmigung für den Bau und die Verbreiterung der Pisten am Fellhorn sei voraussichtlich rechtmäßig. Umweltschützer kritisieren das Projekt seit Monaten. Der LBV befürchtet insbesondere, dass das vom Aussterben bedrohte Birkhuhn gefährdet wird. Am Donnerstag ist es soweit. Die Fußball-WM fängt an mit dem Eröffnungsspiel zwischen Mitgastgeber Mexiko und Südafrika. Allerdings warnt jetzt der mexikanische Wetterdienst vor Gewittern und starkem Regen. Mehr dazu von Dennis Düttmann.
10: Bereits seit Tagen regnet es in der Millionenmetropole, vor allem am Nachmittag, zum Teil heftig. Kurz vor der WM-Eröffnung zieht außerdem Tropensturm Boris auf den Badeort Acapulco an der mexikanischen Pazifikküste zu. Über Land dürfte Boris allerdings rasch an Stärke verlieren und sich auflösen. In der Hurrikansaison zwischen Mai und November kommt es in Mexiko immer wieder zu heftigen Wirbelstürmen.
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11: Hier die wichtigsten Meldungen von den Straßen bei uns in der Region. Wenn ihr gerade auf der A93 Regensburg in Richtung Weiden unterwegs seid, fahrt zwischen den Anschlussstellen Regensburg Nord und Regenstau vorsichtig. Hier kommt es zu Verzögerungen wegen einer Nachtbaustelle.
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13: Von Westen her mehr Wolken bei uns dann in Regensburg, Niederbayern und der Oberpfalz über Nacht bei Tiefstwerten so um 10 Grad. Morgen geht's kühler weiter mit 17 bis 20 Grad und etwas windiger. Es kann regnen, Richtung Nachmittag dann sonniger und trockener. Der Charivari-Wettertrend, das Auf und Ab geht erstmal weiter in dieser Woche jetzt nach den Pfingstferien. Am Mittwoch Wolkenschauer, auch Gewitter möglich, etwas frischer nochmal, wärmer dann wieder Richtung Wochenende.

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3: In Schwandorf wird noch bis Sonntag auf dem Volksfest gefeiert und da ist noch viel geboten. Morgen zum Beispiel beim Tag der Nachbarschaft trifft Blasmusik auf Comedy im Festzelt. Am Mittwoch ist Countryabend und am Donnerstag Kindernachmittag mit Ballonwettfliegen. Am Samstag ist Happy Hour an allen Fahrgeschäften und am Sonntag endet das Schwandorfer Volksfest mit einem großen Feuerwerk. In Cham beginnt morgen der Pflanzerlmarkt. Bis Ende Juni gibt es am Marktplatz Pflanzen- und Gartendeko, aber auch Schätze aus dem Garten wie Marmelade oder eingemachtes Gemüse. Jeden Donnerstag wird ein Vortrag angeboten. Diese Woche geht es ab 18 Uhr um den Weg zum insektenfreundlichen Garten.
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2: Schönen guten Abend. Das SEK hat sie schon, jetzt bekommt sie auch die normale Polizei. Die Rede ist von Elektroschockgeräten, sogenannten Tasern. Heute ist ein Pilotprojekt gestartet. Dabei werden 3 badische Polizeistationen mit solchen Tasern ausgerüstet. Eine davon ist die Polizeiinspektion Regensburg Süd mit die größte Dienststelle in der Oberpfalz. Innenminister Joachim Herrmann sieht in den neuen Geräten eine Ergänzung der Polizeieinsatzmittel.
3: Ja, es gibt Situationen, die mit dem Taser gut bewältigt werden können, aber es gibt auch Situationen, die dafür nicht geeignet sind.
2: Heute wurden die ersten Taser an die Polizei Schweinfurt übergeben. Regensburg und Augsburg folgen als weitere Projektstandorte. Nach 6 Monaten Probebetrieb werden die Ergebnisse der Einsätze ausgewertet. Rauchschwaden haben heute früh vielen Autofahrern auf der Regensburger Stadtautobahn bei der Ausfahrt Pfaffenstein die Sicht genommen. Unterhalb der Wehrbrücke Pfaffenstein hatte es gebrannt. In einem großen Kabelschacht war Feuer ausgebrochen. Ein Löschzug der Berufsfeuerwehr hatte die Flamme nach knapp 2 Stunden unter Kontrolle. Es wurde niemand verletzt. Wie hoch der Schaden ist und welche Kabel überhaupt betroffen sind, ist noch unbekannt. Die Polizei teilte auf Anfrage aber mit, dass wohl keine kritische Infrastruktur betroffen ist. Sie vermutet als Ursache einen technischen Defekt oder einen Marderbiss. Den gab es fast an derselben Stelle vor einem halben Jahr schon einmal. Kein Rauch, sondern Vorarbeiten für eine neue Baustelle haben Autofahrer heute auf der A93 bei Schwandorf ausgebremst. Zwischen Schwarzenfeld und Schwandorf Mitte wird in den nächsten Monaten ein 5 Kilometer langer Autobahnabschnitt saniert. Der Asphalt dort ist etwa 20 Jahre alt und hat unter dem Verkehr ziemlich gelitten. Deshalb wird die alte Fahrbahnoberfläche abgefräst und durch sogenannten Flüsterasphalt ersetzt. Das dauert bis Mitte Oktober und kostet rund 7 Millionen Euro. In Neumarkt war heute wieder Startschuss für die Aktion Stadtradeln. Unter dem Motto Radeln für ein gutes Klima sind Bürgerinnen und Bürger ab sofort aufgefordert, vom Auto aufs Fahrrad umzusteigen. Um 16 Uhr gab Oberbürgermeister Markus Ochsenkühn auf dem Rathausplatz den offiziellen Startschuss. Letztes Jahr hatten in Neumarkt fast 900 Radler beim Stadtradeln mitgemacht. Sie haben über 150.000 Kilometer zurückgelegt. So viele Radfahrer und Kilometer hat es bei der Aktion in der Stadt noch nicht gegeben.
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4: Hier die wichtigsten Meldungen von den Straßen bei uns in der Region. Fahrt auf der A3 Passau in Richtung Nürnberg. Vorsichtig. Zwischen Hengersberg und Kreuz Deggendorf kommt es zu Behinderungen wegen einer Baustelle. Wechseln wir zur A93 Regensburg in Richtung Weiden. Hier kommt es zwischen Regensburg Nord und Regenstauf zu Behinderungen wegen einer Nachtbaustelle. Wir bleiben noch auf der A93 Regensburg in Richtung Holledau. Fahrt auch zwischen den Anschlussstellen Saalhaupt und Hausen besonders vorsichtig. Hier kommt es zu Behinderungen durch Personen auf dem Standstreifen.
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6: Von Westen her mehr Wolken bei uns dann in Regensburg, Niederbayern und der Oberpfalz über Nacht bei Tiefstwerten so um 10 Grad. Morgen geht's kühler weiter mit 17 bis 20 Grad und etwas windiger. Es kann regnen, Richtung Nachmittag dann sonniger und trockener. Der Charivari-Wettertrend, das Auf und Ab geht erstmal weiter in dieser Woche jetzt nach den Pfingstferien. Am Mittwoch Wolkenschauer, auch Gewitter möglich, etwas frischer nochmal, wärmer dann wieder Richtung Wochenende.
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In dieser Woche starten wir in die Fußball-Weltmeisterschaft und auf Charivari bekommt ihr jeden Abend einen Fußballsong von mir. Wenn ihr beim ZDF Spiele schaut, dann hört ihr dort zwischendurch einen Song von Vincent Weiss. Kurz für immer heißt der Song als musikalische Untermalung für die Berichterstattung. Der Sender hat das Lied für sich zum WM-Song gekürt. Für Vincent steht der Song Kurz für immer für die besonderen Momente im Leben, die man einfach festhalten möchte. Und der Musiker hofft, dass es bei dieser WM genau solche Momente geben wird. Zum Beispiel beim gemeinsamen Fußballschauen und mitjubeln. Das Lied ist auf Vincents Album Hast du kurz Zeit drauf? Das ist bereits im Januar erschienen. Wird er sicher auch singen, wenn er in rund 4 Wochen dann in Regensburg am Jahnstadion Open Air oder in München beim Tollwood Sommerfestival auftritt. Hier jetzt als WM Warm-up Vincent Weiss mit Kurz für immer auf Charivari. Viel Spaß damit!

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1: Ich bin Helen Martin. Nach dem Brand in einem Umspannwerk im baden-württembergischen Reutlingen haben Staatsschutz und Antiterrorzentrum beim Landeskriminalamt die Ermittlungen übernommen. Das hat Baden-Württembergs Innenminister Hagel mitgeteilt. Laut dem LKA gibt es Anzeichen, dass ein Brandbeschleuniger benutzt wurde. Die Vorgehensweise deute auf linksextremistische Täter hin, heißt es aus Sicherheitskreisen. Die deutsch-französische Freundschaft ist ja vielfältig und beide Länder sehen sich als Motor Europas an, auch in der Rüstungspolitik. Vor 9 Jahren entstand die Idee, man könnte doch zusammen einen Kampfjet bauen. Aber jetzt ist klar, daraus wird nichts. Die Unternehmen Airbus und Dassault finden nicht zusammen. Zu dieser Einschätzung seien Kanzler Merz und Frankreichs Präsident Macron gemeinsam gekommen, heißt es aus Regierungskreisen. Die Zahl der queerfeindlichen Vorfälle in Bayern ist letztes Jahr deutlich gestiegen. Das meldet die Beratungsstelle Strong. Die hat 2025 413 Vorfälle gegen unter anderem Schwule, Lesben und Transpersonen gezählt, darunter Beleidigungen, Bedrohungen, sexuelle Belästigung und Gewalt. Der Anstieg spiegele eine zunehmend aufgeheizte Stimmung wider, heißt es von Strong. Schnelleres Internet, mehr Mobilfunk und weniger Bürokratie. Bund, Länder, Kommunen und die Telekommunikationsbranche haben einen gemeinsamen Ausbaupakt beschlossen. Mehr dazu von Zoe Tassovali.
2: Damit neue Leitungen und Mobilfunkmasten schneller gebaut werden können, sollen Genehmigungen künftig deutlich einfacher und digitaler ablaufen. Außerdem wollen die Anbieter ihre Netze stärker gemeinsam nutzen. Dafür bekommt auch die Bundesnetzagentur zusätzliche Kontrollaufgaben. Sie soll künftig auch Hinweisen aus Kommunen nachgehen, wenn es Probleme gibt.
1: Wird aus Stuttgart 21 jetzt Stuttgart 31? Das Milliardenprojekt des neuen Stuttgarter Hauptbahnhofs wird noch später fertig als gedacht, berichtet die Frankfurter Allgemeine Zeitung. Demnach muss die Eröffnung des neuen unterirdischen Bahnhofs auf Ende 2031 verschoben werden. Grund seien drastische Versäumnisse bei der Deutschen Bahn.
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3: Hier die aktuellen Meldungen von den Straßen bei uns in der Region. Fahrt auf der A3 Passau in Richtung Nürnberg vorsichtig. Zwischen Hengersberg und Kreuz Deggendorf kommt es zu Behinderungen wegen einer Baustelle. Weiter geht es mit der A93 Regensburg in Richtung Weiden. Hier kommt es zwischen Regensburg Nord und Regenstauf zu Behinderungen wegen einer Nachtbaustelle. Wir bleiben noch auf der A93. Regensburg in Richtung Holledau. Fahrt auch zwischen den Anschlussstellen Saalhaupt und Hausen besonders vorsichtig. Hier kommt es zu Behinderungen durch Personen auf dem Standstreifen.
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5: Von Westen her mehr Wolken bei uns dann in Regensburg, Niederbayern und der Oberpfalz über Nacht bei Tiefstwerten so um 10 Grad. Morgen geht's kühler weiter mit 17 bis 20 Grad und etwas windiger. Es kann regnen, Richtung Nachmittag dann sonniger und trockener. Der Charivari-Wettertrend, das Auf und Ab geht erstmal weiter in dieser Woche jetzt nach den Pfingstferien. Am Mittwoch Wolkenschauer, auch Gewitter möglich, etwas frischer nochmal, wärmer dann wieder Richtung Wochenende.
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6: Hier die wichtigsten Meldungen von den Straßen bei uns in der Region. Fahrt auf der A3 Passau in Richtung Nürnberg vorsichtig. Zwischen Hengersberg und Kreuz-Deggendorf kommt es zu Verzögerungen wegen einer Baustelle. Auf der A93 Regensburg in Richtung Weiden. Hier kommt es zwischen den Anschlussstellen Regensburg Nord und Regenstauf zu Behinderungen wegen einer Nachtbaustelle.
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8: Von Westen her mehr Wolken bei uns dann in Regensburg, Niederbayern und der Oberpfalz über Nacht bei Tiefstwerten so um 10 Grad. Morgen geht's kühler weiter mit 17 bis 20 Grad und etwas windiger. Es kann regnen, Richtung Nachmittag dann sonniger und trockener. Der Charivari-Wettertrend, das Auf und Ab geht erstmal weiter in dieser Woche jetzt nach den Pfingstferien. Am Mittwoch Wolkenschauer, auch Gewitter möglich, etwas frischer nochmal, wärmer dann wieder Richtung Wochenende.
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5: Ich bin Yves Simon. Kameras, Bodycams und auch Schutzhelme. Die Deutsche Bahn will mehr für die Sicherheit ihrer Mitarbeitenden tun. Anfang Februar hatte ein tödlicher Angriff auf einen Zugbegleiter in der Westpfalz bundesweit für Entsetzen gesorgt. Für uns berichtet Ursula Winkler.
6: So laufen an Bahnhöfen und auch in Zügen tausende Kameras. Die Bilder sollen künftig in Echtzeit ausgewertet werden. Eine künstliche Intelligenz schlägt dann bei Konflikten Alarm. Außerdem wird in einigen Zügen eine Doppelbesetzung getestet. Ab Juli sollen bei der Schutzausrüstung auch stichfeste Westen getestet werden. Freiwillig können die Mitarbeiter mit Kundenkontakt auch Bodycams tragen. Sie sollen sogar zum Standard werden.
5: Es wird vorerst kein gemeinsames Kampfflugzeug von Deutschland und Frankreich geben. Aus deutschen Regierungskreisen ist zu hören, das milliardenschwere Rüstungsprojekt ist gescheitert. Bundeskanzler Merz und der französische Präsident Macron sind demnach zu der Einschätzung gekommen, dass die beteiligten Unternehmen Dassault und Airbus bei der Entwicklung des Flugzeugs nicht zusammenfinden. Dabei geht es vor allem um Patentrechte und auch Arbeitsanteile. Noch nie wurde das Hilfetelefon Gewalt gegen Frauen so oft in Anspruch genommen wie letztes Jahr. Laut dem Bundesamt für Familie und zivilgesellschaftliche Angelegenheiten hat es fast 70.000 Anrufe gegeben, die meisten wegen häuslicher Gewalt. Das Hilfetelefon Gewalt gegen Frauen ist rund um die Uhr erreichbar, kostenlos und auch völlig anonym. Der Landesbund für Vogel- und Naturschutz ist mit einem Eilantrag gegen den Pistenausbau in einem Allgäuer Skigebiet gescheitert. Das Verwaltungsgericht Augsburg hat den Antrag abgelehnt. Die Genehmigung für den Bau und die Verbreiterung der Pisten am Fellhorn ist voraussichtlich rechtmäßig, ist zu hören. Umweltschützer kritisieren das Projekt schon seit Monaten. Der LBV befürchtet insbesondere, dass das vom Artensterben bedrohte Birkhuhn gefährdet sein könnte. Die deutsche Fußballnationalmannschaft ist in Winston-Salem angekommen. In der Stadt in North Carolina beziehen Bundestrainer Julian Nagelsmann und sein WM-Aufgebot das Turnierhotel. Für die Mannschaft steht am frühen Abend Ortszeit noch eine öffentliche Trainingseinheit an. 3000 Zuschauer werden Kapitän Joshua Kimmich und seinen Kollegen zuschauen.
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7: Hier die aktuellen Meldungen von den Straßen bei uns in der Region. Auf der A3 Nürnberg in Richtung Passau solltet ihr besonders vorsichtig fahren. Hier kommt es zwischen Neumarkt Ost und Vielburg zu Behinderungen durch Gegenstände auf der Fahrbahn. Wir bleiben noch auf der A3. Nürnberg in Richtung Passau. Fahrt auch zwischen Neumarkt Ost und Jura besonders vorsichtig. Hier kommt es zu Behinderungen durch Gegenstände auf der Fahrbahn. Wir bleiben noch auf der A3 Passau in Richtung Nürnberg. Auch zwischen den Anschlussstellen Hengersberg und Kreuz Deggendorf kommt es zu Behinderungen wegen einer Baustelle auf der Fahrbahn.
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9: Von Westen her mehr Wolken, bei uns dann in Regensburg, Niederbayern und der Oberpfalz über Nacht bei Tiefstwerten so um 10 Grad. Morgen geht's kühler weiter mit 17 bis 20 Grad und etwas windiger. Es kann regnen, Richtung Nachmittag dann sonniger und trockener. Der Charivari-Wettertrend, das Auf und Ab, geht erstmal weiter in dieser Woche jetzt nach den Pfingstferien. Am Mittwoch Wolkenschauer, auch Gewitter möglich, etwas frischer nochmal, wärmer dann wieder Richtung Wochenende.
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1: Hier die aktuellen Meldungen von den Straßen bei uns in der Region. Fahrt auf der A3 Passau in Richtung Nürnberg vorsichtig. Zwischen Hengersberg und Kreuz Deggendorf kommt es zu Behinderungen wegen einer Baustelle. Wechseln wir zur A93 Regensburg in Richtung Weiden. Hier kommt es zwischen Regensburg Nord und Regenstauf zu Behinderungen wegen einer Nachtbaustelle.
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3: Von Westen her mehr Wolken bei uns dann in Regensburg, Niederbayern und der Oberpfalz über Nacht bei Tiefstwerten so um 10 Grad. Morgen geht's kühler weiter mit 17 bis 20 Grad und etwas windiger. Es kann regnen. Richtung Nachmittag dann sonniger und trockener. Der Charivari-Wettertrend, das Auf und Ab, geht erstmal weiter in dieser Woche jetzt nach den Pfingstferien. Am Mittwoch Wolkenschauer, auch Gewitter möglich, etwas frischer nochmal, wärmer dann wieder Richtung Wochenende.
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8: Ich bin Yves Simon. Ende des Monats läuft ja der Tankrabatt aus. Und wenn es nach der SPD-Fraktion geht, dann soll er auch nicht nochmal verlängert werden. Die Welt schreibt, dass der SPD die Entlastung einfach nicht zielgenau ist. Ein Porsche-Fahrer würde stärker profitieren als ein Golffahrer, heißt es. Auch das IFO-Institut lehnt eine Verlängerung ab und plädiert stattdessen lieber für Reformen bei der Einkommenssteuer. Im Ostpark in Regensburg haben Eltern eine Massenschlägerei angefangen. Das Ganze ist zwar schon Ende Mai passiert, also letzten Monat, aber jetzt sucht die Polizei nach Zeugen. Insgesamt waren 40 Menschen beteiligt. Beim Spielen hatten sich zwei Kindergruppen anscheinend mit Schlamm beworfen. Das fanden nicht alle Eltern lustig. 9 Menschen wurden verletzt, eine Frau schwer und gegen eine 34-Jährige wird wegen schwerer Körperverletzung ermittelt. Sie soll auf eine andere Frau am Kopf eingetreten haben, als sie schon am Boden lag. Stehender Applaus für Papst Leo im spanischen Parlament. In einer Rede vor den Abgeordneten hat er vor weiterer Aufrüstung und auch vor dem Einsatz künstlicher Intelligenz gewarnt, insbesondere in Waffensystemen. Hinterher hat er dann Missbrauchsopfer der Kirche getroffen. Wo in Europa können wir noch halbwegs günstig Urlaub machen? Laut Zahlen des Statistischen Bundesamtes vor allem in Südeuropa. Dort sind Hotels und auch der Besuch im Restaurant teilweise um die Hälfte günstiger als bei uns. Vor allem in Bulgarien und Nordmazedonien. Und in Portugal, da sparen wir immerhin ein Drittel im Vergleich zu Deutschland, in Spanien ein Fünftel. Die Fußballnationalmannschaft ist in Winston-Salem gelandet. Da ist ja das Teamhotel samt Trainingsquartier für unser Team bei der anstehenden WM. Nach einem rund 2-stündigen Flug aus Chicago sind Bundestrainer Nagelsmann, Florian Wirtz, Jamal Musiala und Co. am Smith-Reynolds Airport angekommen. Auf dem Rollfeld ist die Maschine auch direkt mit Fontänen der Flughafenfeuerwehr begrüßt worden. Jetzt soll das Team den richtigen Feinschliff kriegen. Für uns berichtet Thomas Thonfeld.
9: Das deutsche WM-Hotel Graylin Estate erinnert so ein bisschen an eine mittelalterliche Burg, in dem sich allerdings eine Luxusherberge befindet, idyllisch und ruhig zwischen grünen Hügeln gelegen und nur wenige Minuten entfernt vom Trainingsgelände der Wake Forest Universität. Dort auf dem riesigen Areal mit 3 Plätzen und einer Turnhalle hat sich der Bundestrainer schon bei der ersten Besichtigung vergangenes Jahr richtig wohlgefühlt.
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10: Hier die wichtigsten Meldungen von den Straßen bei uns in der Region. Fahrt auf der A3 Passau in Richtung Nürnberg vorsichtig. Zwischen Hengersberg und Kreuz Deggendorf kommt es zu Behinderungen wegen einer Baustelle. Wechseln wir zur A93 Regensburg in Richtung Weiden. Hier kommt es zwischen Regensburg Nord und Regenstauf zu Behinderungen wegen einer Nachtbaustelle.
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12: Von Westen her mehr Wolken bei uns dann in Regensburg, Niederbayern und der Oberpfalz über Nacht bei Tiefstwerten so um 10 Grad. Morgen geht's kühler weiter mit 17 bis 20 Grad und etwas windiger. Es kann regnen, Richtung Nachmittag dann sonniger und trockener. Der Charivari-Wettertrend, das Auf und Ab geht erstmal weiter in dieser Woche jetzt nach den Pfingstferien. Am Mittwoch Wolkenschauer, auch Gewitter möglich, etwas frischer nochmal, wärmer dann wieder Richtung Wochenende.
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1: Hier die aktuellen Meldungen von den Straßen bei uns in der Region. Fahrt auf der A3 Nürnberg in Richtung Passau besonders vorsichtig. Zwischen Hengersberg und Iggensbach kommt es zu Behinderungen wegen eines defekten Fahrzeugs. Wir bleiben noch auf der A3. Passau in Richtung Nürnberg. Auch zwischen Hengersberg und Kreuz-Deggendorf kommt es zu Behinderungen wegen einer Baustelle. Wechseln wir zum Schluss noch zur A93 Regensburg in Richtung Weiden. Hier kommt es zwischen Regensburg Nord und Regenstauf zu Behinderungen wegen einer Nachtbaustelle.
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3: Von Westen her mehr Wolken bei uns dann in Regensburg, Niederbayern und der Oberpfalz über Nacht bei Tiefstwerten so um 10 Grad. Morgen geht's kühler weiter mit 17 bis 20 Grad und etwas windiger. Es kann regnen, Richtung Nachmittag dann sonniger und trockener. Der Charivari-Wettertrend, das Auf und Ab geht erstmal weiter in dieser Woche jetzt nach den Pfingstferien. Am Mittwoch Wolkenschauer, auch Gewitter möglich, etwas frischer nochmal, wärmer dann wieder Richtung Wochenende.
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1: Ich bin Yves Simon. Günstiger ist der Sprit zwar geworden, dem Tankrabatt sei Dank, aber trotzdem soll er nicht verlängert werden. Nach Berechnungen des IFO-Instituts bleibt nämlich ein Teil der rund 1,6 Milliarden Euro an Steuermitteln bei den Mineralölkonzernen hängen. Und auch so finden die Wirtschaftsexperten die Maßnahme nicht wirklich zielgenau. Sie wollen lieber Entlastungen bei der Einkommensteuer. Soita Sowali berichtet.
2: An der Zapfsäule kommt zwar ein Großteil des Rabatts an, nach Einschätzung des IFO-Instituts profitieren davon aber vor allem Vielfahrer und Menschen mit größeren Autos. Wer nur selten tankt oder mit wenig Geld auskommen muss, habe deutlich weniger von dieser Entlastung. Die Forscher aus München sagen deshalb, wenn der Rabatt Ende des Monats ausläuft, sollte Schluss sein.
1: Bei uns im Freistaat protestieren diese Woche Krankenhausmitarbeiter gegen geplante Sparmaßnahmen in den Kliniken. Grund sind Reformpläne des Bundes. Auch die bayerische Gesundheitsministerin Gerlach hat jetzt Stellung dazu bezogen. Sie fordert, dass bei der geplanten Krankenkassenreform nochmal nachgebessert wird. Auch Krankenhäuser müssten zwar ihren Beitrag leisten, meint sie, aber das dürfe nicht das wirtschaftliche Aus für zahlreiche Kliniken bedeuten. Bei der Krankenkassenreform soll bei den Kliniken zum Beispiel dadurch gespart werden, dass die Krankenkassen nicht mehr die vollen Tariflohnerhöhungen des Personals übernehmen. Nach dem Brand in einem Umspannwerk in Reutlingen letzte Nacht haben Staatsschutz und Antiterrorzentrum beim Landeskriminalamt in Stuttgart die Ermittlungen übernommen. Das hat Baden-Württembergs Innenminister Hagel in Reutlingen mitgeteilt. Es geht demnach um den Verdacht der vorsätzlichen Brandlegung und der Störung öffentlicher Betriebe. Die Weltmeere erwärmen sich immer schneller. So steht es im Ozeanbericht der Vereinten Nationen. Das Ganze beschleunigt sich durch Klimawandel, Umweltverschmutzung und Überfischung. Auch der Meeresspiegel steigt und Eisdecken schrumpfen. Die Vereinten Nationen verlangen deswegen von den Regierungen weltweit Gegenmaßnahmen und zwar schnell. Die Mission Weltmeister 2026 kann beginnen. Die deutsche Fußballnationalmannschaft hat vorhin ihr WM-Quartier im US-Bundesstaat North Carolina bezogen. Das Team ist von Chicago aus nach Winston-Salem gereist. Jetzt wohnt die ganze Mannschaft in einem schlossähnlichen Anwesen. Trainiert wird auf dem Gelände einer nahegelegenen Universität. Am Sonntag steht das erste WM-Spiel an. Gegner ist dann Curaçao. Anstoß ist um 19 Uhr unserer Zeit.
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3: Hier die aktuellen Meldungen von den Straßen bei uns in der Region. Fahrt auf der A3 Passau in Richtung Nürnberg vorsichtig. Zwischen Hengersberg und Kreuz Deggendorf kommt es zu Behinderungen wegen einer Baustelle. Weiter geht es mit der A93 Regensburg in Richtung Weiden. Hier kommt es zwischen Regensburg-Nord und Regenstauf zu Behinderungen wegen einer Nachtbaustelle. Wir bleiben noch auf der A93, Weiden in Richtung Regensburg. Fahrt auch zwischen den Anschlussstellen Nabburg und Schwarzenfeld besonders vorsichtig. Hier kommt es zu Behinderungen durch Gegenstände auf der Fahrbahn.
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4: Über Nacht Tiefstwerte so um die 10 Grad in Regensburg, Niederbayern und der Oberpfalz oft bewölkt. Tagsüber heute bleibt's kühler mit 17 bis 20 Grad und auch etwas windiger. Es kann regnen, so Richtung Nachmittag dann wieder sonniger und trockener. Der Charivari-Wetter-Trend. Am Mittwoch geht das auf und ab weiter mit Wolken, Schauern oder auch mal Gewittern. Nochmal etwas frischer, wärmer wird's dann wieder so zum Wochenende hin.
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1: Hier die aktuellen Meldungen von den Straßen bei uns in der Region. Auf der A3 Nürnberg in Richtung Passau solltet ihr besonders vorsichtig fahren. Hier kommt es zwischen Hengersberg und Iggensbach zu Behinderungen wegen eines defekten Fahrzeugs. Wechseln wir zur A93 Regensburg in Richtung Weiden. Hier kommt es zwischen Regensburg Nord und Regenstauf zu Behinderungen wegen einer Nachtbaustelle.

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1: Miles Smith und Niall Horan. Drive

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1: Ich bin Yves Simon. Kommt eine Pflicht zur Betriebsrente? Ja, wenn es nach Bundesfinanzminister Klingbeil geht. Im ersten hat der SPD-Politiker Unterstützung für einen entsprechenden Vorschlag von DGB-Chefin Fahimi angekündigt. Die hatte am Wochenende bemängelt, dass nur 20 Millionen Beschäftigte in Deutschland eine Betriebsrente haben. Gleichzeitig macht Klingbeil aber auch klar, dass erstmal die Wirtschaft wieder in Gang kommen muss. Das deutsch-französische Kampfjet-Projekt Future Combat Air System ist offenbar gescheitert. Bundeskanzler Merz und der französische Präsident Macron haben das milliardenschwere Rüstungsvorhaben nach jahrelangen Vorbereitungen für beendet erklärt. Aus deutschen Regierungskreisen ist zu hören, dass die Unternehmen Dassault und Airbus beim Bau eines gemeinsamen Kampfflugzeugs nicht zusammenfinden. Die Jets sollten eigentlich ab den 2040er Jahren die bisherigen Eurofighter und Rafale ersetzen. Barbara Becker ist die erste Frau an der Spitze des Fränkischen Weinbauverbands und damit auch bundesweit die erste weibliche Vorsitzende eines Weinbauverbands. Sie folgt auf Arthur Steinmann und vertritt etwa 3.400 Winzerinnen und Winzer in Franken. Das Anbaugebiet umfasst etwa 6.300 Hektar. Jedes Jahr werden etwa 400.000 Hektoliter Wein produziert, also eine ganz schöne Menge. Heute erscheint der Glücksatlas. Die Befragung der Süddeutschen Klassenlotterie gibt jedes Jahr immer Antwort auf die Frage, wo die Menschen in Deutschland am glücklichsten sind. Wir haben uns schon mal umgehört, was die Deutschen im Alltag so glücklich macht.
2: Liebe. Liebe von meinen Kindern, von meinem Mann und die alle glücklich zu sehen.
3: Ganz alltägliche Dinge, halt so einfach zu atmen, zu genießen, Liebe von anderen zu spüren, Liebe zu geben, der Sonnenschein, Natur.
4: Mich ablenken, wenn es mir mal zum Beispiel nicht gut geht.
5: Basteln.
1: In den letzten zwei Jahren war immer Kassel Spitzenreiter im Städte-Ranking. Heute im Laufe des Tages erfahren wir, ob die Stadt in Hessen ihren Platz an der Spitze verteidigen kann. Tennisstar Novak Djokovic hat Alexander Zverev nach dessen French Open-Sieg mit emotionalen Worten gratuliert. Auf Insta schreibt der Serbe, die Freudentränen mit Zverevs Familie hätten ihn selbst auch zu Tränen gerührt. Zverev habe den Erfolg nach harter Arbeit absolut verdient. Djokovic und Zverev kennen sich schon seit ihrer Kindheit, seit die beiden 10 sind in etwa. Der Rekord-Grand-Slam-Sieger war in Paris dieses Mal aber schon in der dritten Runde ausgeschieden.
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6: Hier die wichtigsten Meldungen von den Straßen bei uns in der Region. Fahrt auf der A93 Regensburg in Richtung Weiden vorsichtig. Zwischen den Anschlussstellen Regensburg Nord und Regenstauf kommt es zu Behinderungen wegen einer Nachtbaustelle.
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7: Über Nacht Tiefstwerte so um die 10 Grad in Regensburg, Niederbayern und der Oberpfalz oft bewölkt. Tagsüber heute bleibt's kühler mit 17 bis 20 Grad und auch etwas windiger. Es kann regnen, so Richtung Nachmittag dann wieder sonniger und trockener. Der Charivari-Wetter trennt. Am Mittwoch geht das auf und ab weiter mit Wolken, Schauern oder auch mal Gewittern. Nochmal etwas frischer, wärmer wird's dann wieder so zum Wochenende hin.

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1: Hier die wichtigsten Meldungen von den Straßen bei uns in der Region. Fahrt auf der A93 Regensburg in Richtung Weiden vorsichtig. Zwischen Regensburg Nord und Regenstauf kommt es zu Behinderungen wegen einer Nachtbaustelle.

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1: Ich bin Yves Simon. 3.200 Euro und das jede Sekunde. So viel investieren die neuen Atommächte in ihre nuklearen Waffen. Laut der internationalen Kampagne zur Abschaffung von Atomwaffen sind die Ausgaben im letzten Jahr um 19% nochmal gestiegen. Sie liegen jetzt bei insgesamt 119 Milliarden US-Dollar. Die USA haben mit 69,2 Milliarden das meiste Geld rein investiert. Dahinter folgen China, Großbritannien und Russland. Ein US-Gericht hat die massive Erhöhung der Gebühr für das Arbeitsvisum gestoppt. Die Trump-Regierung hatte die Antragsgebühr im letzten Herbst auf 100.000 Dollar angehoben, um den Einsatz ausländischer Fachkräfte zu begrenzen. Das Gericht in Massachusetts sieht darin allerdings einen Eingriff in Zuständigkeiten des Kongresses und hat die Regel vorerst wieder aufgehoben. Das Urteil ist allerdings auch noch nicht rechtskräftig. Die Regierung will in Berufung gehen. Nach der Eskalation im Krieg im Nahen Osten haben Israel und der Iran die Angriffe beendet. Der israelische Premierminister Netanyahu hat die Feuerpause bestätigt. Allerdings will Israel auch weiter im Libanon gegen die Hisbollah vorgehen, die mit dem Iran verbündet ist. Zuvor hatte die Armee noch Ziele in der Küstenstadt Tyros beschossen. Die Bewohner eines Stadtteils sind aufgefordert worden, sich in Sicherheit zu bringen. Einbrecher haben aus einem Haus in Schweig bei Nürnberg in Mittelfranken Schmuck und Wertgegenstände im Wert von etwa 300.000 Euro geklaut. Laut Polizei sind die Täter über ein Fenster im Obergeschoss ins Haus reingekommen. Der genaue Zeitpunkt des Einbruchs ist noch unklar. Die Polizei hat Spuren am Tatort gefunden und bittet jetzt um Zeugenhinweise. Handy am Steuer. Das bleibt weiterhin ein größeres Problem, wie es aussieht, denn der ADAC hat das jetzt mal wieder gecheckt. In einer Beobachtung in 5 Großstädten hatten 2,7% der beobachteten Autofahrer und 1,4% der Radfahrer verbotenerweise ihr Smartphone am Ohr. Hochgerechnet auf die komplette Bevölkerung entspricht das rund 1 Milliarde Verstöße im Jahr. Mehr als jeder zweite Autofahrer gibt auch zu, schon mal beim Fahren telefoniert zu haben, ohne eine Freisprechanlage zu haben.
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2: Hier die wichtigsten Meldungen von den Straßen bei uns in der Region. Wenn ihr gerade auf der A93 Regensburg in Richtung Weiden unterwegs seid, fahrt zwischen den Anschlussstellen Regensburg Nord und Regenstau vorsichtig. Hier kommt es zu Verzögerungen wegen einer Nachtbaustelle.